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1: Im Studio Colin Mock. Deutschland hat sich bei der WM vorzeitig für die K.O.-Phase qualifiziert. Gegen die Elfenbeinküste setzte sich das DFB-Team mit 2:1 durch. Dabei drehten die Deutschen einen Pausenrückstand. Der deutsche Abwehrspieler Jonathan Tah lobte nach dem Spiel die Mentalität im Team und sagte im ZDF weiter:
2: Wir haben nicht aufgegeben. Wir wussten, dass wir den Gegner irgendwann müde machen werden. Haben immer weitergemacht und ja, dann auch natürlich alle, die von Anfang an gespielt haben, aber auch die Jungs, die von der Bank gekommen sind, haben es überragend gemacht.
1: Vorher hatten die Niederlande mit 5:1 gegen Schweden gewonnen. Kurz vor der offiziellen Vorstellung sickert durch, was die von der Bundesregierung eingesetzte Rentenkommission an Vorschlägen macht. So soll das Eintrittsalter an die steigende Lebenserwartung gekoppelt werden. Eine Rente mit 70 soll es in den 2090er Jahren geben. So die Informationen von ARD und Bild am Sonntag. Deutschland will die Abschiebungen nach Afghanistan ausweiten. Nach einem Bericht der Bild am Sonntag sollen im Monat bis zu 3 Charterflüge nach Kabul möglich sein. Mehr von Holger Dück.
3: Das Bundesinnenministerium hat das mit den in Afghanistan herrschenden Taliban ausgehandelt. Auch über reguläre Linienflüge sollen Straftäter zurückgeführt werden. Nach Informationen der Bild am Sonntag sollen in Deutschland mindestens 100 abschiebebereite Afghanen in Gefängnissen sitzen. Bundesinnenminister Dobrindt sagte der Zeitung, unsere Gesellschaft habe das legitime Interesse, dass Straftäter unser Land verlassen.
1: Das Wohngeld soll gekürzt werden. Sehr bitter, aber nicht anders machbar, sagt Bauministerin Huberts. Sie begründete die Pläne in der Rheinischen Post mit der schlechten Finanzlage. Ein Drittel der Haushalte wird künftig komplett leer ausgehen. Bund und Länder wollen so 2 Milliarden Euro einsparen. Solarstrom hat Deutschland in den letzten Jahren einen großen wirtschaftlichen Vorteil gebracht. Energieimporte für über 20 Milliarden Euro konnten so ersetzt werden, so der Bundesverband Solarwirtschaft. Solarstrom schütze nicht nur das Klima, sondern auch den Wirtschaftsstandort, sagt der Verbandschef.

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3: Im Studio Colin Mock. Deutschland hat bei der WM vorzeitig die K.O.-Phase erreicht. Im zweiten Gruppenspiel gegen die Elfenbeinküste gewann das DFB-Team mit 2:1. Dabei schoss Einwechselspieler Dennis Undaff beide deutschen Tore. DFB-Trainer Julian Nagelsmann war nach dem Spiel voll des Lobes für den Stürmer. Er sagte im ZDF:
4: Das ist ein Stürmertyp, der einfach weiß, wo das Tor steht und seine Rolle erfüllt er herausragend gut. Und die Quote, die er hat, ist unfassbar wichtig für uns.
3: Vorher hatten die Niederlande mit 5:1 gegen Schweden gewonnen. Der Iran hat die Straße von Hormuz eigenen Angaben nach wieder für den Schiffsverkehr gesperrt. Das sei die Reaktion auf neuerliche Angriffe der israelischen Armee im Libanon. Für die Attacken macht die iranische Regierung auch die USA mitverantwortlich. Washington hätte das verhindern müssen, heißt es. In einem Rahmenabkommen war dieser Punkt ausdrücklich als Bedingung für weitere Verhandlungen genannt worden. Dienstag will die Rentenkommission der Bundesregierung ihre Vorschläge unterbreiten. Jetzt sind bereits erste Details durchgesickert. Eine Rente mit 70 soll erst in den 2090er Jahren eingeführt werden. Mehr von Nanju Kuhlmann.
5: Nach Informationen der ARD und der Bild am Sonntag soll das Renteneintrittsalter ab dem Jahr 2032 nach und nach angehoben werden, und zwar gekoppelt an die höhere Lebenserwartung. Alle 10 Jahre steigt das Eintrittsalter damit um ein halbes Jahr. Die Rente mit 63 oder nach 45 Beitragsjahren soll abgeschafft werden. Mittelfristig sollen auch Beamte in die Rentenversicherung eingegliedert werden, heißt es in dem Papier weiter.
3: Wer Wohngeld bezieht, muss sich auf Einschnitte gefasst machen. Denn es soll gekürzt werden. Ein Drittel der Haushalte wird künftig komplett leer ausgehen. Sehr bitter, aber nicht anders machbar, sagt Bauministerin Huberts der Rheinischen Post. Sie begründet die Pläne mit der schlechten Finanzlage. Solarstrom hat Deutschland in den letzten Jahren einen großen wirtschaftlichen Vorteil gebracht. Energieimporte für über 20 Milliarden Euro konnten so ersetzt werden, so der Bundesverband Solarwirtschaft. Solarstrom schütze nicht nur das Klima, sondern auch den Wirtschaftsstandort, sagt der Verbandschef.
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6: Mit KI-Support. Mal mehr, mal weniger Wolken sind unterwegs und vereinzelt kracht's auch schon mit Gewittern. Die Temperaturen liegen aktuell zwischen 22 und 14 Grad. Gegen Morgen schiebt der Westen neue, teils kräftige Gewitter nach. Tagsüber geht's dann heiß weiter, oft mit viel Sonne und schwüler Luft. Später können in der Mitte und im Süden kräftige Schauer und Gewitter runterkommen bei 32 bis 38 Grad.
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3: Im Studio Colin Mock. Deutschland hat bei der WM vorzeitig die K.O.-Phase erreicht. Im zweiten Gruppenspiel gegen die Elfenbeinküste gewann das DFB-Team mit 2:1. Dabei schoss Einwechselspieler Dennis Undaff beide deutschen Tore. DFB-Trainer Julian Nagelsmann war nach dem Spiel voll des Lobes für den Stürmer. Er sagte im ZDF:
4: Das ist ein Stürmertyp, der einfach weiß, wo das Tor steht und seine Rolle erfüllt er herausragend gut. Und die Quote, die er hat, ist unfassbar wichtig für uns.
3: Vorher hatten die Niederlande mit 5:1 gegen Schweden gewonnen. Der Iran hat die Straße von Hormuz eigenen Angaben nach wieder für den Schiffsverkehr gesperrt. Das sei die Reaktion auf neuerliche Angriffe der israelischen Armee im Libanon. Für die Attacken macht die iranische Regierung auch die USA mitverantwortlich. Washington hätte das verhindern müssen, heißt es. In einem Rahmenabkommen war dieser Punkt ausdrücklich als Bedingung für weitere Verhandlungen genannt worden. Dienstag will die Rentenkommission der Bundesregierung ihre Vorschläge unterbreiten. Jetzt sind bereits erste Details durchgesickert. Eine Rente mit 70 soll erst in den 2090er Jahren eingeführt werden.

Aber nicht anders machbar, sagt Bauministerin Huberts der Rheinischen Post. Sie begründet die Pläne mit der schlechten Finanzlage. Solarstrom hat Deutschland in den letzten Jahren einen großen wirtschaftlichen Vorteil gebracht. Energieimporte für über 20 Milliarden Euro konnten so ersetzt werden, so der Bundesverband Solarwirtschaft. Solarstrom schütze nicht nur das Klima, sondern auch den Wirtschaftsstandort, sagt der Verbandschef.

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1: Im Studio Colin Mock. Deutschland hat bei der WM vorzeitig die K.O.-Phase erreicht. Im zweiten Gruppenspiel gegen die Elfenbeinküste gewann das DFB-Team mit 2:1. Dabei schoss Einwechselspieler Dennis Undaff beide deutschen Tore. DFB-Trainer Julian Nagelsmann war nach dem Spiel voll des Lobes für den Stürmer. Er sagte im ZDF:
2: Das ist ein Stürmertyp, der einfach weiß, wo das Tor steht und seine Rolle erfüllt er herausragend gut. Und die Quote, die er hat, ist unfassbar wichtig für uns.
1: Vorher hatten die Niederlande mit 5:1 gegen Schweden gewonnen. Der Iran hat die Straße von Hormuz eigenen Angaben nach wieder für den Schiffsverkehr gesperrt. Das sei die Reaktion auf neuerliche Angriffe der israelischen Armee im Libanon. Für die Attacken macht die iranische Regierung auch die USA mitverantwortlich. Washington hätte das verhindern müssen, heißt es. In einem Rahmenabkommen war dieser Punkt ausdrücklich als Bedingung für weitere Verhandlungen genannt worden. Dienstag will die Rentenkommission der Bundesregierung ihre Vorschläge unterbreiten. Jetzt sind bereits erste Details durchgesickert. Eine Rente mit 70 soll erst in den 2090er Jahren eingeführt werden. Mehr von Nanju Kuhlmann.
3: Nach Informationen der ARD und der Bild am Sonntag soll das Renteneintrittsalter ab dem Jahr 2032 nach und nach angehoben werden, und zwar gekoppelt an die höhere Lebenserwartung. Alle 10 Jahre steigt das Eintrittsalter damit um ein halbes Jahr. Die Rente mit 63 oder nach 45 Beitragsjahren soll abgeschafft werden. Mittelfristig sollen auch Beamte in die Rentenversicherung eingegliedert werden, heißt es in dem Papier weiter.
1: Wer Wohngeld bezieht, muss sich auf Einschnitte gefasst machen. Denn es soll gekürzt werden. Ein Drittel der Haushalte wird künftig komplett leer ausgehen. Sehr bitter, aber nicht anders machbar, sagt Bauministerin Huberts der Rheinischen Post. Sie begründet die Pläne mit der schlechten Finanzlage. Solarstrom hat Deutschland in den letzten Jahren einen großen wirtschaftlichen Vorteil gebracht. Energieimporte für über 20 Milliarden Euro konnten so ersetzt werden, so der Bundesverband Solarwirtschaft. Solarstrom schütze nicht nur das Klima, sondern auch den Wirtschaftsstandort, sagt der Verbandschef.

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3: Im Studio Colin Mock. Deutschland hat sich bei der WM vorzeitig für die K.O.-Phase qualifiziert. Gegen die Elfenbeinküste setzte sich das DFB-Team mit 2:1 durch. Dabei drehten die Deutschen einen Pausenrückstand. Der deutsche Abwehrspieler Jonathan Tah lobte nach dem Spiel die Mentalität im Team und sagte im ZDF weiter:
4: Wir haben nicht aufgegeben. Wir wussten, dass wir den Gegner irgendwann müde machen werden. Haben immer weitergemacht und ja, dann auch natürlich alle, die von Anfang an gespielt haben, aber auch die Jungs, die von der Bank gekommen sind, haben es überragend gemacht.
3: Vorher hatten die Niederlande mit 5:1 gegen Schweden gewonnen. Kurz vor der offiziellen Vorstellung sickert durch, was die von der Bundesregierung eingesetzte Rentenkommission an Vorschlägen macht. So soll das Eintrittsalter an die steigende Lebenserwartung gekoppelt werden. Eine Rente mit 70 soll es in den 2090er Jahren geben. So die Informationen von ARD und Bild am Sonntag. Deutschland will die Abschiebungen nach Afghanistan ausweiten. Nach einem Bericht der Bild am Sonntag sollen im Monat bis zu 3 Charterflüge nach Kabul möglich sein. Mehr von Holger Dück.
5: Das Bundesinnenministerium hat das mit den in Afghanistan herrschenden Taliban ausgehandelt. Auch über reguläre Linienflüge sollen Straftäter zurückgeführt werden. Nach Informationen der Bild am Sonntag sollen in Deutschland mindestens 100 abschiebebereite Afghanen in Gefängnissen sitzen. Bundesinnenminister Dobrindt sagte der Zeitung, unsere Gesellschaft habe das legitime Interesse, dass Straftäter unser Land verlassen.
3: Nach dem schweren Bahnunfall in München hat die Polizei weitere Details bekannt gegeben. Die Person, die ums Leben gekommen ist, war an den Rangierarbeiten mit den beiden Zügen beteiligt. Außerdem sind ein Linienbus und mehrere geparkte Autos beschädigt worden, als die 2 Waggons von der Brücke auf die darunterliegende Straße gestürzt sind. Solarstrom hat in Deutschland in den letzten Jahren fossile Energieimporte im Wert von mehr als 20 Milliarden Euro ersetzt. Das hat der Bundesverband Solarwirtschaft ausgerechnet. Laut einer YouGov-Umfrage sind im Übrigen 7 von 10 Deutschen dafür, die erneuerbaren Energien weiter auszubauen.
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6: Mit KI-Support. Mal mehr, mal weniger Wolken sind unterwegs und vereinzelt kracht's auch schon mit Gewittern. Die Temperaturen liegen aktuell zwischen 22 und 14 Grad. Gegen Morgen schiebt der Westen neue, teils kräftige Gewitter nach. Tagsüber geht's dann heiß weiter, oft mit viel Sonne und schwüler Luft. Später können in der Mitte und im Süden kräftige Schauer und Gewitter runterkommen bei 32 bis 38 Grad.
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3: Im Studio Colin Mock. Deutschland hat sich bei der WM vorzeitig für die K.O.-Phase qualifiziert. Gegen die Elfenbeinküste setzte sich das DFB-Team mit 2:1 durch. Dabei drehten die Deutschen einen Pausenrückstand. Der deutsche Abwehrspieler Jonathan Tah lobte nach dem Spiel die Mentalität im Team und sagte im ZDF weiter:
4: Wir haben nicht aufgegeben. Wir wussten, dass wir den Gegner irgendwann müde machen werden. Haben immer weitergemacht und ja, dann auch natürlich alle, die von Anfang an gespielt haben, aber auch die Jungs, die von der Bank gekommen sind, haben es überragend gemacht.
3: Vorher hatten die Niederlande mit 5:1 gegen Schweden gewonnen. Kurz vor der offiziellen Vorstellung sickert durch, was die von der Bundesregierung eingesetzte Rentenkommission an Vorschlägen macht. So soll das Eintrittsalter an die steigende Lebenserwartung gekoppelt werden. Eine Rente mit 70 soll es in den 2090er Jahren geben. So die Informationen von ARD und Bild am Sonntag. Deutschland will die Abschiebungen nach Afghanistan ausweiten. Nach einem Bericht der Bild am Sonntag sollen im Monat bis zu 3 Charterflüge nach Kabul möglich sein. Mehr von Holger Dück.
5: Das Bundesinnenministerium hat das mit den in Afghanistan herrschenden Taliban ausgehandelt. Auch über reguläre Linienflüge sollen Straftäter zurückgeführt werden. Nach Informationen der Bild am Sonntag sollen in Deutschland mindestens 100 abschiebebereite Afghanen in Gefängnissen sitzen. Bundesinnenminister Dobrindt sagte der Zeitung, unsere Gesellschaft habe das legitime Interesse, dass Straftäter unser Land verlassen.

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1: Im Studio Colin Mock. Deutschland hat sich bei der WM vorzeitig für die K.O.-Phase qualifiziert. Gegen die Elfenbeinküste setzte sich das DFB-Team mit 2:1 durch. Dabei drehten die Deutschen einen Pausenrückstand. Der deutsche Abwehrspieler Jonathan Tah lobte nach dem Spiel die Mentalität im Team und sagte im ZDF weiter:
2: Wir haben nicht aufgegeben. Wir wussten, dass wir den Gegner irgendwann müde machen werden. Haben immer weitergemacht und ja, dann auch natürlich alle, die von Anfang an gespielt haben, aber auch die Jungs, die von der Bank gekommen sind, haben es überragend gemacht.
1: Vorher hatten die Niederlande mit 5:1 gegen Schweden gewonnen. Kurz vor der offiziellen Vorstellung sickert durch, was die von der Bundesregierung eingesetzte Rentenkommission an Vorschlägen macht. So soll das Eintrittsalter an die steigende Lebenserwartung gekoppelt werden. Eine Rente mit 70 soll es in den 2090er Jahren geben. So die Informationen von ARD und Bild am Sonntag. Deutschland will die Abschiebung nach Afghanistan ausweiten. Nach einem Bericht der Bild am Sonntag sollen im Monat bis zu 3 Charterflüge nach Kabul möglich sein. Mehr von Holger Dück.
3: Das Bundesinnenministerium hat das mit den in Afghanistan herrschenden Taliban ausgehandelt. Auch über reguläre Linienflüge sollen Straftäter zurückgeführt werden. Nach Informationen der Bild am Sonntag sollen in Deutschland mindestens 100 abschiebebereite Afghanen in Gefängnissen sitzen. Bundesinnenminister Dobrindt sagte der Zeitung, unsere Gesellschaft habe das legitime Interesse, dass Straftäter unser Land verlassen.
1: Nach dem schweren Bahnunfall in München hat die Polizei weitere Details bekannt gegeben. Die Person, die ums Leben gekommen ist, war an den Rangierarbeiten mit den beiden Zügen beteiligt. Außerdem sind ein Linienbus und mehrere geparkte Autos beschädigt worden, als die 2 Waggons von der Brücke auf die darunterliegende Straße gestürzt sind. Solarstrom hat in Deutschland in den letzten Jahren fossile Energieimporte im Wert von mehr als 20 Milliarden Euro ersetzt. Das hat der Bundesverband Solarwirtschaft ausgerechnet. Laut einer YouGov-Umfrage sind im Übrigen 7 von 10 Deutschen dafür, die erneuerbaren Energien weiter auszubauen.

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3: Im Studio Colin Mock. Deutschland steht nach einem 2:1-Sieg gegen die Elfenbeinküste vorzeitig in der K.O.-Phase der WM. Mann des Spiels war Dennis Undaff. Als Einwechselspieler schoss er nach dem Pausenrückstand beide deutschen Tore. Er sagte nach dem Spiel im ZDF:
4: Wie ich das mache? Keine Ahnung. Ich stehe richtig. Versuche mein Selbstbewusstsein auf den Platz zu bringen. Weiß, dass ich in jedem Spiel treffen kann. Vor allem mit diesen überragenden Mitspielern sowieso. Die machen es mir einfach und ja, versuche einfach nur da zu sein.
3: Weil sich Curaçao gegen Ecuador einen Punkt erkämpft hat, ist Deutschland außerdem auch Festgruppensieger. Außerdem haben die Niederlande 5:1 gegen Schweden gewonnen. Dienstag will die Rentenkommission der Bundesregierung ihre Vorschläge unterbreiten. Jetzt sind erste Details durchgesickert. Eine Rente mit 70 soll erst in den 2090er Jahren eingeführt werden, berichten ARD und Bild am Sonntag. Außerdem sollen auch Beamte in die Rentenversicherung eingegliedert werden. Das Wohngeld soll gekürzt werden. Sehr bitter, aber nicht anders machbar, sagt Bauministerin Huberts. Sie verteidigte die Pläne in der Rheinischen Post. Mehr von Hanna Messerschmidt.
5: Die SPD-Politikerin begründet die Einschnitte mit der schwierigen Haushaltslage. Die Kürzungen beim Wohngeld werden alle bisherigen Empfänger betreffen, sagt sie. Ein Drittel der Haushalte wird künftig komplett leer ausgehen. Betroffen sind unter anderem Wohngeldempfänger, die wegen ihres Einkommens bisher gerade noch antragsberechtigt sind. Durch die Einschnitte könnten Bund und Länder 2 Milliarden Euro einsparen.
3: Der Iran hat die Straße von Hormuz eigenen Angaben nach wieder für den Schiffsverkehr gesperrt. Das Regime in Teheran reagiert auf israelische Angriffe im Libanon. In einem Rahmenabkommen mit den USA war ein Ende der israelischen Attacken Bedingung für weitere Verhandlungen. Solarstrom hat in Deutschland in den letzten Jahren fossile Energieimporte im Wert von mehr als 20 Milliarden Euro ersetzt. Das hat der Bundesverband Solarwirtschaft ausgerechnet. Laut einer YouGov-Umfrage sind im Übrigen 7 von 10 Deutschen dafür, die erneuerbaren Energien weiter auszubauen.
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6: Mit KI-Support. Meist klar startet der Morgen, nur im Westen ist schon kräftiger Regen mit Gewittern unterwegs und zieht Richtung Mitte. Tagsüber bleibt's im Norden überwiegend trocken, sonst wird's erst nochmal freundlich, bevor später von der Mitte aus mehr Schauer und Gewitter hochgehen, teils heftig. Dazu wird's richtig heiß mit 32 bis 38 Grad. Morgen erst viel Sonne, dann wieder einzelne Gewitter, maximal 38 Grad.
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3: Im Studio Colin Mock. Deutschland steht nach einem 2:1-Sieg gegen die Elfenbeinküste vorzeitig in der K.O.-Phase der WM. Mann des Spiels war Dennis Undaff. Als Einwechselspieler schoss er nach dem Pausenrückstand beide deutschen Tore. Er sagte nach dem Spiel im ZDF:
4: Wie ich das mache? Keine Ahnung. Ich stehe richtig. Versuche mein Selbstbewusstsein auf den Platz zu bringen. Weiß, dass ich in jedem Spiel treffen kann, vor allem mit diesen überragenden Mitspielern sowieso. Die machen es mir einfach und ja, versuche einfach nur da zu sein.
3: Weil sich Curaçao gegen Ecuador einen Punkt erkämpft hat, ist Deutschland außerdem auch Festgruppensieger. Außerdem haben die Niederlande 5:1 gegen Schweden gewonnen. Dienstag will die Rentenkommission der Bundesregierung ihre Vorschläge unterbreiten. Jetzt sind erste Details durchgesickert. Eine Rente mit 70 soll erst in den 2090er Jahren eingeführt werden, berichten ARD und Bild am Sonntag. Außerdem sollen auch Beamte in die Rentenversicherung eingegliedert werden. Das Wohngeld soll gekürzt werden. Sehr bitter, aber nicht anders machbar, sagt Bauministerin Huberts. Sie verteidigte die Pläne in der Rheinischen Post. Mehr von Hanna Messerschmidt.
5: Die SPD-Politikerin begründet die Einschnitte mit der schwierigen Haushaltslage. Die Kürzungen beim Wohngeld werden alle bisherigen Empfänger betreffen, sagt sie. Ein Drittel der Haushalte wird künftig komplett leer ausgehen. Betroffen sind unter anderem Wohngeldempfänger, die wegen ihres Einkommens bisher gerade noch antragsberechtigt sind. Durch die Einschnitte könnten Bund und Länder 2 Milliarden Euro einsparen.
3: Der Iran hat die Straße von Hormuz eigenen Angaben nach wieder für den Schiffsverkehr gesperrt. Das Regime in Teheran reagiert auf israelische Angriffe im Libanon. In einem Rahmenabkommen mit den USA war ein Ende der israelischen Attacken Bedingung für weitere Verhandlungen. Solarstrom hat in Deutschland in den letzten Jahren fossile Energieimporte im Wert von mehr als 20 Milliarden Euro ersetzt. Das hat der Bundesverband Solarwirtschaft ausgerechnet. Laut einer YouGov-Umfrage sind im Übrigen 7 von 10 Deutschen dafür, die erneuerbaren Energien weiter auszubauen.

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1: Im Studio Colin Mock. Deutschland steht nach einem 2:1-Sieg gegen die Elfenbeinküste vorzeitig in der K.O.-Phase der WM. Mann des Spiels war Dennis Undaf. Als Einwechselspieler schoss er nach dem Pausenrückstand beide deutschen Tore. Er sagte nach dem Spiel im ZDF:
2: Wie ich das mache? Keine Ahnung. Ich stehe richtig. Versuche mein Selbstbewusstsein auf den Platz zu bringen. Weiß, dass ich in jedem Spiel treffen kann. Vor allem mit diesen überragenden Mitspielern sowieso. Die machen es mir einfach und ja, versuche einfach nur da zu sein.
1: Weil sich Curaçao gegen Ecuador einen Punkt erkämpft hat, ist Deutschland außerdem auch Festgruppensieger. Außerdem haben die Niederlande 5:1 gegen Schweden gewonnen. Dienstag will die Rentenkommission der Bundesregierung ihre Vorschläge unterbreiten. Jetzt sind erste Details durchgesickert. Eine Rente mit 70 soll erst in den 2090er Jahren eingeführt werden, berichten ARD und Bild am Sonntag. Außerdem sollen auch Beamte in die Rentenversicherung eingegliedert werden. Das Wohngeld soll gekürzt werden. Sehr bitter, aber nicht anders machbar, sagt Bauministerin Huberts. Sie verteidigte die Pläne in der Rheinischen Post. Mehr von Hanna Messerschmidt.
3: Die SPD-Politikerin begründet die Einschnitte mit der schwierigen Haushaltslage. Die Kürzungen beim Wohngeld werden alle bisherigen Empfänger betreffen, sagt sie. Ein Drittel der Haushalte wird künftig komplett leer ausgehen. Betroffen sind unter anderem Wohngeldempfänger, die wegen ihres Einkommens bisher gerade noch antragsberechtigt sind. Durch die Einschnitte könnten Bund und Länder 2 Milliarden Euro einsparen.
1: Der Iran hat die Straße von Hormuz eigenen Angaben nach wieder für den Schiffsverkehr gesperrt. Das Regime in Teheran reagiert auf israelische Angriffe im Libanon. In einem Rahmenabkommen mit den USA war ein Ende der israelischen Attacken Bedingung für weitere Verhandlungen. Solarstrom hat in Deutschland in den letzten Jahren fossile Energieimporte im Wert von mehr als 20 Milliarden Euro ersetzt. Das hat der Bundesverband Solarwirtschaft ausgerechnet. Laut einer YouGov-Umfrage sind im Übrigen 7 von 10 Deutschen dafür, die erneuerbaren Energien weiter auszubauen.
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Sind alle an Bord? Prima, dann kann es jetzt losgehen, unsere musikalische Weltreise. Und damit nochmal hallo und willkommen hier aus dem Soundtrack Studio in Köln zu einer neuen Ausgabe des Soundtracks deines Lebens. Das sagt Ihnen und euch Robert Rosbach. Hier ist sie dann, die Ausgabe Nummer 336, eine aktuelle Sendung des Soundtracks deines Lebens. Hier ist dein Musikmagazin, das dir die nächsten beiden Stunden die neuesten Hits, die Future Hits aus der ganzen Welt präsentiert. Wir haben unsere Powerplays dabei, wir haben dabei einen Yesterday Star oder auch eine Yesterday Gruppe der Woche in der zweiten Stunde, einen aktuellen Blick auf die britische Hitparade. Natürlich auch wie üblich auf die spanische Hitparade. Tja, dann sage ich jetzt wie üblich nur eins, gute Unterhaltung.

feinste Rockabilly Music heute zu Beginn. Die Band hieß Matchbox. Sehr populär waren die Ende der 70er Jahre. Boss, Boss, Diddle It. Und das war er dann für heute, der Swinging Opener. So heißt dieses Programm, du hörst es auf deinem Lieblingssender. Und hier sind sie dann, die Kontaktdaten. Wenn du den Soundtrack erreichen möchtest, mit Musikwünschen, Anregungen, Fragen, was auch immer. Unsere Seite bei Facebook lautet Robert Rosbach Music-Memories. Wiederhole, bei Facebook.

0: Er war ein Superstar in den 60er und 70er Jahren, Jimmy Ruffin. Letzter großer Disco-Hit war das von ihm, Hold On To Your Love, unser Disco-Klassiker für heute.
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0: Das hier war in der letzten Sendung unseres Single der Woche. Ugel, Mixer Ugel aus Frankreich, ein gewisser Immanuel Angel und Ultra Nate. Die kommt natürlich aus Großbritannien. Moving to the Sun, erstes Powerplay heute und ein Hit in Europa.
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0: Und wir schauen jetzt mal, wo wir heute fündig geworden sind mit neuer Musik. Es gibt neue Musik heute aus Spanien, dann aus Großbritannien. Neue Musik auch aus den USA, neue Musik aus Frankreich und der erste neue Titel heute, der kommt aus Kolumbien.
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0: Latino Superstar Shakira aus Kolumbien hat ein Duett aufgenommen mit Bona Boy. Jawohl, sehr hörenswert, ganz neu, hier ist Dai Dai.

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1: Genau das. Auf über 80 Lieblingssender kann man Woche für Woche den Soundtrack hören. Und das zu unterschiedlichen Zeiten. Morgens, mittags, abends, nachts. Das ist das Gute daran. Wir spielen die Hits von morgen als Erste. Wie das hier. Another. Die beiden Mixer aus den Niederlanden. 54 Ultra, der Sänger und der

ist unsere Pop-Ikone schlechthin. 1983 hat alles angefangen mit Holiday. Dann dieser Nummer 1-Hit 1984, Madonna Like a Virgin. Seit über 40 Jahren hat sie Hits weltweit und sie ist immer noch erfolgreich. Wir haben neue Musik von Madonna. Auf allen Playlisten jetzt zu finden, die neue Single Love Sensation.

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1: Neu aus der französischen Top 10. Sahou und MC Solar. Komm, Caroline.

0: Burt Bacharach hat diesen Titel geschrieben und es war ein Welthit für einen der größten Sänger der 60er Jahre, Andy Williams. 1967, Music to Watch Girls By.
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0: Hallo und willkommen zum zweiten Block des heutigen Soundtracks deines Lebens. Wir hören uns natürlich weiterhin hier auf deinem Lieblingssender. Und wir haben in den nächsten 30 Minuten vorbereitet. Gleich der Blick auf die britische Hitparade. Da spielen wir eine neue aktuelle Nummer 1. Später auch der Blick auf die Billboard Hot 100 Airplay Country Charts. Da spielen wir auch die Nummer 1.

0: Kein geringerer als David Guetta hat geremixed. Diesmal singt Alok aus Brasilien. Stick Figure ist dabei und der Titel Run Run River heißt jetzt erweitert Angels Above Me. Ein Hit natürlich in Europa.
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0: der Großmeister des Electro-Swing. Parov Stella aus Österreich muss heute einfach nochmal im Programm sein. Aktuelle Single von ihm, ein Hit. Parov und Black Lilies.
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0: Ganz genau, wir gehen nach London zur BBC, zu Radio 1. Und schauen, was in Großbritannien diese Woche in den Charts ganz, ganz oben ist. Wir haben heute Zeit, ja, Zeit für die komplette Top 3. Die spielen wir in voller Länge. Und runter von 1 auf 3 kommt Ariana Grande. Die neue Single war eine Woche auf Nummer 1, jetzt die 3. Hate That I Made You Love Me.

Und so heißt der Titel hier, Ariana Grande, neue Single, Hey, Did I Make You Love Me? Der nächste Titel ist über ein halbes Jahr in der Top 10 in Großbritannien. Diese Woche Nummer 2, unverändert, Sam Fender, Soundtrack Liebling und Olivia Dean mit Rain Me In. The UK's official number.

Soundtrack-Lieblinge auf Platz Nummer 2 immer noch in Großbritannien. Sam Fender und Olivia Dean mit Rain Me In. Tja, wir haben eine neue Nummer 1 in Großbritannien und der Titel geht von 0 auf 1. Das ist die neue Single von Taylor Swift. I Knew It, I Know You.

Das ist Sol Da Vinci aus Neapel. Der hat ja bekanntlicherweise im Februar das Sanremo Festival gewonnen. Und dann ist er zum Eurovision Song Contest nach Wien gefahren. Und da hat er einen respektiven 5. Platz belegt. Mit diesem Titel hier, Per Sempre Si. Und von Sol Da Vinci gibt es jetzt neue Musik. Er hat ein Album auf dem Markt und daraus die erste Single-Auskopplung neu. Heute im Soundtrack Sol Da Vinci und Poesia.

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1: Nummer 1 in den Billboard Hot 100 Airplay Country Charts. Neu diese Woche Ella Langley, die aktuelle Single.

Choosing Texas ist die Nummer 1 in den Billboard Single Charts diese Woche. Und die neue Single Be Here ist die Nummer 1 in den Billboard Hot 100 Airplay Country Charts. Wir sind übrigens gerade in der Produktion einer neuen Soundtrack-Extra-Sendung, die Hits der 90er. Da werden im Sommer wieder einige große Klassiker der 90er Jahre laufen, aber auch einige Titel, die man vergessen hat, die man kaum noch im Radio hören kann, wie dieser Titel hier von 1993, Tony the Bard und The Real Thing.

0: Antonio Camino di Bartolomeo. Das ist der bürgerliche Name von Tony Di Bar. Der hatte einen Hit, 1993, The Real Thing. So, jetzt ist Halbzeit. Music Show. Hallo und willkommen zur zweiten Stunde des heutigen Soundtracks deines Lebens. Wir hören uns weiterhin hier auf deinem Lieblingssender.
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0: Wie wäre es, wenn wir die zweite Stunde hiermit beginnen?
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0: Heute erinnern wir an die Musik der großartigen Veronica Randy Crawford, kurz Randy Crawford. Geboren 1952 in Georgia in den USA. Sie ist eine US-amerikanische Jazz- und Soul-Sängerin. Sie zählt neben Ella Fitzgerald, Nina Simone und Aretha Franklin zu den besten Interpreten dieses Genres. Drei ihrer ganz großen Hits, die hören wir heute. 1979 zusammen mit den Crusaders die lange Version von Street Life. Ebenfalls 1979 You Might Need Somebody. Und 1980 One Day I'll Fly Away. Feinste Soul-Musik jetzt die nächsten 15 Minuten. Und ich sage nur eins, wie üblich, gute Unterhaltung bei der Musik von Randy Crawford.
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0: Was für eine soulige Stimme. Musik von Randy Crawford.
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0: Tja, sie hat einfach den Soul in der Stimme. Eine der besten Soul-Sängerinnen aller Zeiten, Randy Crawford. Und wir erinnerten an drei ihrer großen Hits. Bitte der Rewind jetzt. Da lief von 1979 eine riesige Kombination Randy Crawford und die damals angesagtesten Crusaders. Street Life. 1979 ebenfalls Randy, You Might Need Somebody. Und 1980 ein riesiger Hit auf der ganzen Welt, One Day I'll Fly Away. Tja, das war sie dann, Yesterday, Künstlerin der Woche für heute. Hier kommt unser nächstes
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0: Ein Eurohit für Hugel und Solto, Jamaican Bam Bam.

0: Hey, das war ein ganz, ganz neuer Dance-Track von Calvin Harris und eine neue Zusammenarbeit mit JC. Ein Hit im UK, Satisfied.
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0: Sie ist neuer erklärter Soundtrack-Liebling, Brooke Combs. Wir featuren die Dame ein bisschen hier im Soundtrack. So soulig auch ihre Musik hier. Brooke und Tears Won't Lie.
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0: von Joe Fagan. Der kam aus Großbritannien. That's Living All Right, ein Hit 1983.
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0: Und wir sind weiterhin zu hören auf deinem Lieblingssender. Hallo nochmal. Wir haben noch 30 Minuten Sendezeit in diesem vierten und letzten Block. Und auf der Playlist heute gleich die Nummer 1 aus Spanien. Und die Nummer 1 weltweit in Bezug auf Downloads und Airplays weltweit.

0: Der Soundtrack spielt die Hits der Welt. Hier die Nummer 1 aus Italien. Giovanotti, die neue Single Buon Vento.
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Flow State, so heißt das neue Album von US-Country-Star Keith Urban. Und darauf zu finden dieses tolle Duett mit Michael McDonald. Ganz neu, We Go Back. Eben noch waren wir in Italien und jetzt gehen wir genau nach Spanien. Wir gehen nach Madrid ins Headquarter de los 40 Principales. Und in der Del 40 Luno Show in der spanischen Hitparade neue Nummer 1 diese Woche, Quevedo und Elvis Presley, La Graciosa.

0: klingt nach einem ersten Sommerhit in Spanien. Quevedo und Elvis Crespo. So heißt es, La Graciosa.
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0: Aus dem neuen Album von Alex Warren. Hier ist der

Ja, es gibt ein neues Album von Alex Warren, kommt aber erst im August und wird Wild Child heißen. Daraus diese erste Single-Auskopplung, Passenger. Gleich der Blick auf die Welthitparaden, vorher die neue Single von Natalie Imbruglia. Hier ist Upside Down.

Upside Down. So heißt das neu von Natalie Imbruglia. Und bevor wir gleich auf die Welthitparaden schauen in Bezug auf Downloads und Airplays weltweit, ja, wir haben noch Zeit. Electro Music, die Chemical Brothers und go!

0: immer wieder ein Genuss für die Freunde elektronischer Musik. Chemical Brothers, neues Album auch von denen. So heißt es hier, Go! Und der Titel ist in den Top 20 in Großbritannien zu finden und auch in der Bundesrepublik. Jetzt gleich der Blick auf die Welthitparaden in Bezug auf Downloads und Airplays.
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0: Weltweit die meisten Downloads und Airplays hat Ariana Grande. Hate That I Make You Love Me. Titel haben wir gehört heute. Auf Platz Nummer 3 in Großbritannien. Dann spielen wir noch mal die Nummer 2, Justin Bieber, Nicki Minaj, Beauty and the Beats.

Es ist nicht zu glauben, aber es ist 25 Jahre her, dass diese Band aus den USA ihren riesigen Welthit hatten. Crazy Town und Butterfly.

Eine Reise ins Jahr 2001. Ihr einziger Hit. Ein Welthit. Für Crazy Town und Butterfly. Robert Wasper. Sagt jetzt ganz, ganz schnell auf Wiederhören. Soundtrack-Sendezeit ist vorbei. Wir hören uns bald wieder hier auf deinem Lieblingssender. Bis dahin sage ich Tschüss, alles Gute wie üblich. Hier aus dem Soundtrack-Studio in Köln als ihr und auch euer Robert Rosbach. Bye, bye.

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1: Und damit hallo und herzlich willkommen zur 1205. Ausgabe der Happy Days mit neuen Hits von gestern. Ja, in den nächsten zwei Stunden, da hören wir wieder Titel, die in genau dieser Kalenderwoche im Laufe der letzten rund 40 Jahre in die deutschen Singlecharts eingestiegen sind. Wir hören Titel, die sich nur in den britischen Singlecharts platzieren konnten, sowie Nummer 1 Hits aus aller Herren Länder. Und wer ist heute so alles dabei? Das verrät uns Ted.
2: Hallo, heute hören wir unter anderem neue Hits von Yvonne Katterfeld, Umberto Tozzi und Echt, britische Hits von Joy Division, Paul Young und Roman Holiday und Nummer 1 Hits aus Dänemark, Finnland und den Niederlanden.
1: Tja, und der erste Herr heute, das war Mr. Rod Stewart. Wir hörten seinen insgesamt 27. Hit aus den deutschen Singlecharts. Das Ganze war ein Neuzugang im Juni des Jahres 1984. Das war Musik aus dem Film Der Volltreffer und der Hit heißt Infatuation. Und weiter geht's mit einer Band, die stammt aus Holland, à la carte ihr Name. Wir hören Hit Nummer 9 von ihnen aus den deutschen Singlecharts. Ein Neuzugang aus dem Juni des Jahres 1982, der Titel In the Summer Sun of Greece.

0: Für diese Band hier war dies hier ihr 6. Verkaufshit in den deutschen Singlecharts. Der war neu im Juni des Jahres 1995. Das waren As What und das von der Hit heißt You're No Good.
1: Der Titel You're No Good wurde 1963 geschrieben und zum ersten Mal von Dee Jackson aufgenommen. Der Titel war sehr erfolgreich und wurde daraufhin immer wieder neu eingespielt. 1995 coverte die britische Band As What den Song. Diese Version konnte die Charts nur in England und Deutschland erreichen. In England erreichte sie die 35 und bei uns die 88.

Das war Musik aus dem Kinofilm Crazy. Ein Werk geschrieben von Rio Reiser. Und der 7. Hit in den deutschen Singlecharts für die Gruppe mit dem Namen Echt. Ein Neuzugang im Juni des Jahres 2000. Das war der Hit, der heißt Junimond. Und dies Jahr eine Band aus Hamburg mit ihrem zweiten Hit. Neu im Juni 2007. Hier sind Nevada 10. Und der Hit ist gleich vorbei.

Das war eine Band aus England, die hatte insgesamt 5 Hits in den deutschen Singlecharts. Der zweite, das war der größte, im Jahre 87 erreichte China in Your Hand die Nummer 2. Und wir gerade ihren letzten Hit, der war noch im Juni 91, das war ein Te Pau und der Hit heißt Whenever You Need Me. Tja, und dies hier unsere purpurfarbene Majestät, nämlich Prince. Wir hören ihn zusammen mit The New Power Generation. Für ihn sein 20. Hit in Deutschland, noch im Juni 92, der Hit heißt Money Don't Matter Tonight.

0: Das war der RTL 2 Sommer Smash-Hit des Jahres 2002. Ein Neuzugang im Juni jenes Jahres in den deutschen Singlecharts. Das waren Alex C. und Jasmin K. und das war The Rhythm of the Night.
1: Alex Christensen war 35 Jahre alt, er stammt aus Hamburg. Bekannt wurde er 1991 als Teil des Projekts U96, das mit dem Titel Das Boot die 1 der deutschen Charts erreichen konnte. Er beteiligte sich ab dem Jahr 2000 in der Jury der Castingshow Popstars und lernte dort Jasmin K. kennen. Gemeinsam produzierten sie dann den Hit Rhythm of the Night. Er erreichte in den deutschen Charts 2002 Platz 28.

Insgesamt war dies hier sein 13. Verkaufshit in den deutschen Singlecharts. Das Ganze ein Titel aus einem Album, das da heißt The Fox. Und es war Neuzugang im Juni des Jahres 1981. Das war Sir Elton John und der Hit Nobody Wins. Er hier, er ist Umberto Tozzi, er stammt aus Italien. Ti Amo war sein großer Hit. Dies hier

0: platzierte 2 Nummer 1 jetzt in Folge in den deutschen Single Charts, nämlich Für dich und Du hast mein Herz gebrochen.
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0: Davon war dies hier der Nachfolge, der war neu im Juni 2004 und da heißt Du bleibst immer noch du. Tja, und diese Monroes, dies hier war ihr 6. Hit, der 6. Top 10 in Folge, neu im Juni 2008 und der Hit heißt Strike the Match.
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0: Auch das hier war ein Neuzugang in den deutschen Singlecharts im Juni, und zwar im Juni des Jahres 1988. Das war die Band The Cross und das war der Hit Heaven for Everyone.
1: Die Band The Cross wurde 1987 vom Schlagzeuger der Band Queen Roger Taylor gegründet, als Queen gerade eine Pause einlegte. Die weiteren Mitglieder fand er durch Zeitungsanzeigen. Es erschienen 3 Alben und 9 Singles. Heaven for Everyone war die 3. Single und der einzige Hit der Band in Deutschland. Sie erreichte 1988 Platz 68.

Diese Band, die hatte insgesamt 5 Hits in den deutschen Singlecharts. Der zweite war der größte, der hieß Stay und erreichte die Nummer 3. Dies hier war Hit Nummer 3 und der war noch im Juni des Jahres 1992. Das war ein Shakespeare's Sister und der Hit I Don't Care. Tja, und dies hier ist die Band mit dem Namen Wet Wet Wet. Dies hier war ihr vorletzter Hit bei uns. Das war ein Neuzugang im Juni des Jahres 1997 und dieser Hit hier ist in der Tat Strange.

Dies hier ist die 1205. Ausgabe der Happy Days mit neuen Hits von gestern. Und an dieser Stelle des Programms, da hören wir Top 20 Hits aus dem Vereinten Königreich, die es nie in die deutschen Verkaufscharts gebracht haben. Tja, los ist heute mit dem einzigen Top 20 Hit in England für die Gruppe Joy Division. Ein Neuzugang aus dem Juni des Jahres 1980. Das Wort hätte da heißt Love Will Tear Us Apart. Tja, dies hier ist eine Band aus Italien. Sie heißt Change. Dies war der erste ihrer zwei Hits aus den Charts aus England. Auch der war neu im Juni 1980 und er trägt den Titel A Lover's Holiday.

0: Sie hat nur diesen einen Hit in den Singlecharts in England und das war ein Neuzugang im Juni des Jahres 1983. Die Band heißt Jimmy the Hoover und das war der Hit Tantalize, Wow Wow, Yeah Yeah.
1: Die britische Band Jimmy the Hoover wurde 1982 gegründet. Ihr Manager war Malcolm McLaren. Drei Singles der Band erschienen, Tantalize, Kill Me Quick und Bandana Street. Lediglich Tantalize konnte die britischen Charts erreichen und kam dort bis Platz 18.

Das war ihr einziger Top 20 Hit in der Single-Parade in England und der war neu im Juni des Jahres 1983. Das waren Roman Holiday und Don't Try to Stop It. Tja, und dies hier, der siebte Hit in England und der siebte, der die ersten 20 erreichte, für Mr. Paul Young. Ein Neuzugang aus dem Juni 1985 aus dem Album The Secret of Association. Hier ist der Hit, der heißt Tomb of Memory.

Dies hier ist die Stelle des Programms, an der wir auf Spitzenreiter aus aller Herren Länder schauen. Und los ging's heute mit der Nummer 1 aus Frankreich für 8 Wochen im Juni und Juli 1989. Das war die Band Avalanche aus Norwegen und der Hit Johnny Johnny Come Home. Und dies hier die Nummer 1 in Belgien und Holland. In genau dieser Woche im Laufe des Jahres 1990 hier ist die Band Vaya con Dios. Und hier ist die Frage, What's a Woman?

0: 24 Jahre vorher die Nummer 1 in der Single-Parade in Amerika. Und im Juni des Jahres 1991 für 2 Wochen die Nummer 1 in den Single-Charts in Irland. Das waren die Doors und Light My Fire.
1: Light My Fire erschien 1967 auf dem Debütalbum der amerikanischen Gruppe The Doors. Bereits damals war der Titel ein großer Erfolg und erreichte die 1 der amerikanischen Charts. Der Filmregisseur Oliver Stone veröffentlichte 1991 einen Spielfilm über die Band und dadurch wurde Light My Fire erneut bekannt. Der Titel erreichte erneut die Charts verschiedener Länder und die 1 in Irland.

zwei Wochen befand sich dieser Hit hier auf der Nummer 1 in der Singleparade in Finnland. Und zwar im Juni des Jahres 1992. Das war Kaivo und das Vorderte heißt Kun Olet Menyt. Tja, und dies hier, ein Titel aus dem Album Brothers in Arms von der Gruppe mit dem Namen Dire Straits. Aber es war im Jahr 1993, da befand sich diese Fassung hier für 6 Wochen auf Nummer 1 in den Single-Charts in Frankreich, und zwar im Juni und Juli 1993, aus der Single, die da heißt Encores, eine EP. Daraus hören wir die Live-Version von Your Latest Trick. Wir sind Dire Straits.

Das war eine Fußballplatte auf der Nummer 1 in der Singleparade in Dänemark. Und zwar für 7 Wochen von Juni bis August des Jahres 1994. Das war The Manchester United Football Squad und der Hit Come On You Reds. Und dies ein Jahr später die Nummer 1 in den Charts in Norwegen für 9 Wochen. Von Mai bis Juli die Connells und 74, 75.

0: Ein besonderer Titel auf The Mainz in der Singleparade in Holland, und zwar für 5 Wochen im Mai und Juni des Jahres 1997. Das war Hero und das war der Hit Tun ich je Sach.
1: Hero van Loon ist eine Figur aus dem niederländischen Film Allstars und der gleichnamigen Fernsehserie. Gespielt wurde die Figur vom Schauspieler Anthony Kammerling. Der sang zugleich den Titelsong zum Film Tun ich je Sach. Ebenso wie der Film und die Serie wurde auch der Titel zu einem großen Erfolg und erreichte die 1 der Charts in den Niederlanden.
0: Tja, und dies hier ist die Gruppe mit dem Namen Steps. Die stammen aus England, aber sie waren mit diesem Werk hier auf der Nummer 1 der Singleparade in Belgien zu finden. Und zwar für nicht weniger als 10 solide Wochen, von Mai bis Juli des Jahres 1998. Hier sind Steps und hier ist der Hit, der heißt Last Thing on My Mind.

0: Das war der erste ihrer vier Nummer 1 Hits in der Single-Parade in England. Dort auf der Nummer 1 für eine Woche, und zwar im Juni des Jahres 1999. Das war ein S Club 7 und das war der Hit Bring It All Back. Tja, und das war's dann für diesmal mit den Happy Days. Und bis zum nächsten Mal sagen wir Tschüss.
1: Und Tschüss.
2: Das war's mit Happy Days für heute. 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

0: Und damit hallo und herzlich willkommen zu eurem Top 20 Countdown mit Ted und Felix. Letzterer bin ich und Ted kommt gleich. In den nächsten zwei Stunden werfen wir wieder einen Blick auf die Verkaufscharts verschiedener deutscher Internetportale. Wir hören Neuzugänge in der ersten und die Top 20 in der zweiten Stunde. Und außerdem hören wir wie immer auch aktuelle Hits aus den Charts aus England und aus Amerika. Und wer ist heute so alles dabei? Das verrät uns Ted.
1: Hallo, heute hören wir unter anderem neue Titel von Mark Medlock, Johannes Oerding und den Backstreet Boys. Aktuelles von Taylor Swift, Vincent Weiss und Timo Sounds. Und natürlich unsere Nummer 1.
0: Tja, aber bevor es so richtig losgeht, noch ein Blick zurück auf die drei bestplatzierten Titel der deutschen Download-Charts aus der vergangenen Woche.
2: Number 3.
0: Und da ist dieser Hit hier wieder gestiegen, und zwar von der 5 auf die Nummer 3, Bibi Rexha und Faithless unter Hit No Religion.
2: Number 2.
0: Und wir hatten eine neue Nummer 1, denn die alte Nummer 1 war die neue Nummer 2. Nach einer Woche auf der 1, gefallen von der 1 auf die Nummer 2, Ügel, Imael, Angel und Ultra Nati in der Hit, Moving to the Sun.

Und das hier waren sie, die neue Nummer 1 zu genau einer Woche in den deutschen Download-Charts. Shakira und The Burna Boy, gestiegen von der Nummer 2. Der Hit heißt Die Die. 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

0: Das war der erste neue Hit diese Woche in den deutschen Download-Charts. Eingestiegen auf der Nummer 62. Wir hörten Jungle und den Hit Carry On.
1: Jungle ist eine Gruppe aus England. Zwischen 2014 und 2023 konnte sie schon 3 Alben in die deutschen LP-Charts bringen. Carry On ist bereits die 2. Single-Auskopplung aus ihrem aktuellen Album Sunshine. Mit der Musik dieses Albums geht sie auch auf Tournee und wird im November auch in Deutschland und Österreich sein. Jungle, Carry On.
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Neue Hits aus den Singlecharts aus England. Dort eingestiegen auf der 74, das war Nick Morgan und No Scotland, No Party. Und eingestiegen auf der 52, hier sind BTS und Come Over.

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1: Ein neuer Hit von Johannes Oerding, diese Woche eingestiegen auf der 54 in den deutschen Downloadcharts. Es geht um Popcorn.
2: Popcorn ist bereits die 6. Single-Auskopplung aus dem aktuellen Album Hotel von Johannes Oerding. Der Titel ist aber nur auf der Premium-Edition des Albums zu finden. In den Texten des Albums ist Hotel eine Metapher für Begegnung, Zwischenräume und flüchtige Nähe. Ein Ort zwischen Ankommen und Weggehen, was sich auch bei Popcorn widerspiegelt. Johannes Oerding, Popcorn.
1: Age ist neu in den Singlecharts in England auf der 42 mit dem Hit RMB oder auch Ring My Bell.

0: Ein neuer Hit von den Backstreet Boys steigt ein diese Woche auf der Nummer 50 in den deutschen Downloadcharts. Würden Sie und Paw Patrol mit dem Hit Bottle Up.
1: Bottle Up ist die erste Single-Veröffentlichung der Backstreet Boys in diesem Jahr. Der Titel ist auf keinem Album der Band zu finden, sondern auf dem Soundtrack-Album zum neuen Film Paw Patrol, der Dino-Film. Mit dieser Verbindung sollen nicht nur die Kinder angesprochen werden, sondern auch deren Eltern, die vielleicht Fans der Backstreet Boys waren. Backstreet Boys und Paw Patrol, Bottle Up.
0: Tja, dieser Titel, der erreichte bereits im Sommer des Jahres 2010 die Nummer 21 in den Singlecharts in England. Und diese Woche natürlich ein Re-Entry, und zwar auf der Nummer 37 in den Charts in England. Wir hören Shakira und Freshly Ground und den Hit Waka Waka, This Time for Africa.

Bisher zweimal auf der Nummer 1 in der Singleparade in England im Jahre 1996 und im Jahre 2018. Diese Woche ein Re-Entry auf der Nummer 35, das sind Betty the Skinner und The Lightning Seeds. Und das Last Christmas der Fußballsongs, nämlich Three Lions. Tja, und dies hier ist der Top-Ansteiger der Woche, und zwar eingestiegen auf der Nummer 2 in England. Hier ist Olivia Rodrigo und dies hier ist ein Stupids.

0: Update ist 9 auf der 40 diese Woche in den deutschen Download-Charts. Er stammt von Gentleman und Michael Patrick Kelly und er heißt Wildfire.
1: Wildfire ist die dritte Single-Auskopplung aus dem für den August angekündigten 9. Studioalbum Gratitude von Gentleman. Sein erstes Album seit 2022. Gentleman sagt, mein neues Album beschäftigt sich mit Vergänglichkeit. Es sind die kleinen Gesten, die den Unterschied machen. Anderen zu helfen kann befreiend sein, weil es den Blick erweitert und immer etwas zurückkommt. Darum geht es in Wildfire. Gentleman und Michael Patrick Kelly, Wildfire.
0: Tja, dies ist ja der erste neue Hit aus den Singlecharts aus Amerika. Dort eingestiegen auf der 95. Hier ist Role Model und High Hopes 3000.

0: Wir sind dankbar für diesen Neuzugang hier diese Woche in den deutschen Download-Charts. Eingestiegen auf der 34, das war Barytunes.
1: Barytunes ist ein deutsches Musikprojekt, das größtenteils von einer KI generiert wurde. Es ist vor allem für seine gefühlvollen deutschsprachigen Popballaden bekannt und war auch schon unter anderem bei der Kinder- und Jugendchor-Initiative K6 United beteiligt. Dankbar ist ihre zweite Single. Barytunes, Dankbar.
0: Tja, und dieser Neuzugang diese Woche aus den Singlecharts aus Amerika, und zwar eingestiegen auf Platz Nummer 80. Hier sind Lainey Wilson und John Mayer. Und bei diesem Song geht es um Phone, Keys und Wallet.
2: Nein.

Stand bei drei Neuzugängen aus den Single Charts aus Amerika. Diese Woche eingestiegen auf Nummer 75, das war Steve Lacy und das war der Hit The Feeling. Und dies hier ist neu auf der Nummer 66 in Amerika. Hier sind Phoenix Flexen und Perps of the Beat und der Hit heißt Rubber.

0: Mark Medlock ist zurück in den deutschen Download-Charts. Diese Woche eingestiegen auf der Nummer 28 mit dem neuesten Hit Back into the Sun.
1: Back into the Sun ist die erste Single-Auskopplung aus dem 9. Studioalbum von Mark Medlock, das ebenfalls Back into the Sun heißen wird. Auch ein Bühnencomeback für den DSDS-Sieger von 2007 ist geplant. Sein früherer Förderer Dieter Bohlen ist nicht beteiligt. Mark Medlock, Back into the Sun.
0: Und bevor wir jetzt gleich zu den 20 größten Download-Hits der Woche kommen, noch eine Stimme 1 aus England und aus Amerika. Diese Woche Taylor Swift und I Knew It, I Knew You.

Wir haben diese Woche 5 Neuzugänge unter den ersten 20 in den deutschen Download-Charts. Aber die 20 gehört nicht dazu. Dort nach wie vor One Republic und der Hit Need Your Love. Und dies hier ist die Nummer 19 von der 18 gefallen. Hier sind Kygo, Khalid und Griffin und der Hit Save My Love.

Großer Absteiger aus den deutschen Download-Charts, diese Woche gestiegen von der 63 auf die Nummer 18, das war Vincent Weiss und Kurz für immer. Und hier ist die 17, gestiegen von der 43, She's All Music und Because We Jive All Night Long.

der 16 von der 11 gefallen diese Woche, Taylor Swift und The Fate of Ophelia. Wir hatten gerade die 15 von der 13 gefallen, Justin Bieber und Nicki Minaj und Beauty and the Beat. Auf der 14 von der 8 gefallen, Ray und Where is My Husband. Und hier ist die 13 von der 10 gefallen, Olivia Rodrigo und Drop Dead.

Wieder auf Nummer 12 diese Woche in den deutschen Downloadcharts Alex Warren und Fever Dream. Und ich kenne jemanden, der bei der Vorbereitung für diese Sendung nicht aufgepasst hat. Hier ist die 11, gestiegen von der 26. Hier ist Taylor Swift und I Knew It, I Knew You.

Er sagt noch nicht bye-bye, denn er steigt diese Woche von der 15 auf die 10 in den deutschen Download-Charts. Das waren DJ Illem und Diggity Diggity. Und hier ist die 9 von der 5 gefallen. Kimo Sounds und Rise Slow.

Auf der 8 diese Woche in den deutschen Ladercharts gefallen von der Nummer 7, das war Teddy Swims und Mr. Know-It-All. Und hier ist die Nummer 7, die steigt wieder von der Nummer 9, hier ist Harry Styles und American Girls.

Von der 4 auf die 6 gefallen diese Woche in den deutschen Downloadcharts nach 2 Wochen auf Nummer 1, The Second Voice und Let Me Be. Und diese letzte Woche auf der 31, jetzt gestiegen auf die Nummer 5. Hier nochmal Kimo Sounds, diesmal mit dem Hit After the Fall.

Gefallen von der 3 auf die 4 diese Woche in den deutschen Downloadcharts, Bibi Rexha und Faithless und New Religion. Und hier ist die 3, die fällt von der Nummer 2, Ügel, Emile, Angel und Alternati unter Hit Moving to the Sun.

0: Gestiegen von der 37 auf die Nummer 2 diese Woche in den deutschen Download-Charts. Andrea Bocelli, David Guetta, EJ und Megan Thee Stallion und More Than A Game. Und unsere Nummer 1?
1: Unsere Nummer 1 ist zum zweiten Mal auf der Nummer 1 Position zu finden. Es ist der erste Hit und die erste Nummer 1 für das Duo Shakira und Burna Boy. Hier sind sie mit Die Die.
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0: Zum zweiten Mal die Nummer 1 in den deutschen Download-Charts. Das waren Shakira und der Burna Boy und Die Die. Tja, und das war's dann für diesmal. Und bis zum nächsten Mal sagen wir Tschüss.
1: Und Tschüss.
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0: Nachrichten. Ich bin Felix Becker. Eine von der Bundesregierung eingesetzte Rentenkommission hat sich auf Vorschläge für eine Reform der Altersvorsorge verständigt.
1: Das Expertengremium empfiehlt, das Renteneintrittsalter künftig schrittweise an die steigende Lebenserwartung zu koppeln. Außerdem schlagen die Fachleute vor, langfristig auch Beamte, Selbstständige und Abgeordnete in die gesetzliche Rentenversicherung einzubeziehen. Die Kommission will ihren Abschlussbericht am Dienstag an die Bundesregierung übergeben. Ulrike Klein, Redaktion.
0: US-Vizepräsident Vance ist zu Friedensgesprächen mit dem Iran in der Schweiz eingetroffen. In Luzern sollen heute Verhandlungen über ein endgültiges Abkommen zwischen Washington und Teheran beginnen.
2: Im Mittelpunkt steht das iranische Atomprogramm. Auch die Lage im Libanon dürfte eine Rolle spielen. Der Iran hatte einen Stopp der israelischen Angriffe auf die Hisbollah zur Bedingung für weitere Fortschritte gemacht. Israel teilte zuletzt mit, seine Militäraktionen auf die sogenannte Sicherheitszone im Südlibanon beschränken zu wollen. Ziel der Gespräche ist es, das jüngst vereinbarte Rahmenabkommen mit konkreten Regelungen zu füllen. Noah Ulrich, Redaktion.
0: Die Linke will heute auf ihrem Bundesparteitag in Potsdam unter anderem über eine Deckelung der Gehälter für ihre Abgeordneten beraten. Der Parteivorstand fordert in seinem Antrag, dass Bundestags- und EU-Abgeordnete ihre Diäten begrenzen. Sie sollen nicht mehr verdienen als ein durchschnittlicher Arbeitnehmer. Vor allem in der Bundestagsfraktion der Linken gibt es dagegen große Vorbehalte. Nahezu jeder Zweite in Deutschland legt privat Geld für das Alter zurück. Das geht aus einer Umfrage für die Bild am Sonntag hervor. Demnach bestätigten 49% der Befragten, beispielsweise mit einem Sparbuch oder Aktien privat vorzusorgen. 42% gaben hingegen an, nicht privat für ihren Lebensabend zu sparen. Die deutsche Fußballnationalmannschaft hat bei der Weltmeisterschaft vorzeitig das 16. Finale erreicht. Die Mannschaft gewann ihr zweites Gruppenspiel gegen die Elfenbeinküste mit 2:1. Durch das 0:0 zwischen Curaçao und Ecuador steht Deutschland zudem vorzeitig als Gruppensieger fest. Zum Abschluss der Vorrunde trifft die DFB-Auswahl am Donnerstag auf Ecuador.
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0: Heute im Norden meist sonnig und trocken bei 24 bis 29 Grad maximal. Sonst viel Sonne, später vor allem über der Mitte und den Mittelgebirgen wieder kräftige Schauer und Gewitter. Höchstwerte zwischen 30 und 39 Grad. Die Aussichten: am Montag im Norden zeitweise hohe Wolkenfelder, aber trocken. Sonst zunächst viel Sonne, später besonders in der Mitte und im Süden erneut teilweise kräftige Schauer. Die Höchstwerte erreichen 32 bis 40 Grad. Im Norden 26 bis 31 Grad.
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0: So, meine Lieben, schön, dass ihr dabei seid am heutigen Sonntagmittag. Es ist der 21. Juni. Oder Juli. Nein, Juni haben wir. Ich bin irgendwie ein bisschen mit der Tage durcheinander. Wieso, weshalb, ich weiß es nicht, kann es euch nicht sagen. Schön, dass ihr dabei seid. Hier ist 24 Disco International und die Satzzentrale Retro. Heute wieder Zeit bis 14 Uhr mit der Lunchtime Show. Heute Back to the Roots. Danke nochmal an Simone und an Ron für den schönen, entspannten Sonntagmorgen hier mit dem Wetter. Nach dem Regen kommt Sonnenschein hier in Deutschland aus dem südlichen Sauerland. Hier ist 24 Disco.
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0: So, ein alter Klassiker war das aus dem Jahre 1988. Soul to Soul. Featuring Karen Wheeler and Keep on Moving. Weiter geht's mit einem schönen Remix, finde ich persönlich, von Ludafan Ross.

eine Stimme, diese Mann. Ja, ja. Just the Funk, 7 Days, 19 Minuten nach 12. Ja, ihr habt es gemerkt, gestern war ich nicht auf Sendung. Ja, ich hatte sozusagen hitzefrei. Nein, ich hatte so viel zu tun mit unserer Partnersender 24 Clubbing gestern, mit der Programmierung. Deswegen hatte ich keine Zeit für die Lunchtime-Show gestern Mittag. Aber wir sind heute wieder für euch da. Über die Satzzentrale natürlich auch. Schön, dass ihr dabei seid. Und natürlich unsere holländische Hörer, unser Hörer aus Österreich und weiß ich wo allerseits.

bis 18 Uhr und das wird wieder ein spannender Nachmittag. Liebe Freunde, bei 28 Grad hier im südlichen Sauerland, ja, ab und zu Regen und es ist ein bisschen bewölkt, aber es ist bullig heiß hier, schwübelheiß. Na gut, im Studio kühle Getränke und gute Musik für euch.

0: Was mal ein Hit von Maze featuring Frankie Beverly. Ja, geiler Style, dieser Remix. Ihr Lieben, wir haben noch mehr gute Musik. Back to the Roots bis 14 Uhr hier auf 24 Disco.
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So, es gibt Leute, die planen eine Weiterreise mit dem Auto. Richtung Bayern, und zwar Richtung Chiemgau. Unsere Praktikantin Lorena unterwegs, wollte eigentlich auch heute Nacht schon losfahren. Daraus ist dann erst geworden, dass sie heute Morgen um 9:30 im Auto saßen und irgendwo bei Dillenburg auf dem Parkplatz standen. Liebe Grüße von dieser Seite. Ich weiß nicht, aber das dauert noch ein bisschen, bis sie ankommt. Und natürlich auch soll das eine Warnung sein für Patrick und Tina. Die wollen auch kommende Woche nach Bayern. Ja, liebe Grüße nach Siegen, unsere Stammhörer Tina und Patrick Messe. Und ja, ich wünsche euch natürlich viel, viel Spaß in Bayern. Genießt es, das schöne warme Wetter und die Berge. Die Luft tut gut. Und so ein schönes bayerisches Bierchen. Hm?

0: Riesenerfolge in den 80ern schon mit Going Back to My Roots. Und natürlich Inside Out, ich hab's über alles gesehen. Eines der Riesenerfolge auch in 1986. Das waren sie mit Joy, I Know It. So, heute Morgen um 5 Uhr bin ich wach geworden. Es stürmte, es regnete und ich schaute aus dem Fenster und ich dachte, es schneit schon wieder. Und ich dachte, ich muss heute das Musikprogramm umstellen.
1: Und jetzt geht's weiter mit... Nein, immer noch nicht. Erstmal spielen wir noch ein paar Sommerhits. 24 Disco.
0: So, war da natürlich nichts mit dem Wetterumstellung. Es war eigentlich nur Hagel, aber ich dachte schon, Hätte ich fast für euch Wham rausgeholt heute. Last Christmas. Ja, kommt gut mit 28 Grad Außentemperatur.

Vorher bestimmt ein paar Jahre die Zelle geteilt mit Epstein. Ja. Mr. R. Kelly, er sitzt immer noch hinter schwedischen Gardinen, aber die Musik von ihm ist und bleibt legendarisch. Eine so riesen Erfolge dieses, eigentlich gar nicht so bekannt geworden, dieser Track, leider. R. Kelly, Be My Number 2. 24 Disco, Back to the Roots, 20 Minuten vor 1. Und natürlich die Satzzentrale der Lunchtime Show. Und jetzt wird's kuschelig. Kuschelig warm. Draußen, ja.

Leute, die ein bisschen im Facebook unterwegs sind, es kursiert ein Foto von mir, ja, das ist schon mehrere Jahre alt, mit einem orangefarbenen Hut und einem orangenes T-Shirt. Ich will euch nur mal sagen, so genau sah ich auch gestern Abend wieder aus. Und wir haben es gefeiert gestern Abend, ja, mal ganz kurz aufs Fußball zu kommen. Oh, was habt Holland wieder schön gespielt. Ja, ich bin ja im Herzen immer noch Holländer, ja, auch wenn ich mittlerweile fast 30 Jahre hier wohne. Aber ja, ich stehe natürlich auch hinter Deutschland. Ja. Ich habe die Jungs einen Brief geschrieben, hört mal rein.

So, ich frage mich, wer sich von euch angesprochen fühlt bei diesem Brief von Eamon. Ja, wenn ihr euch angesprochen fühlt, dann schreibt uns eine Mail ins Studio 24 Disco oder na, geht ihr einfach auf unsere Website, ja, auf unsere Facebook-Seite, das wollte ich sagen. 24 Disco, Facebook, 24 Disco Germany oder ihr geht auf Satzzentrale, da geht ihr auf das Programm der Lünchtime Show, da ist ein Zeichen mit WhatsApp, könnt ihr uns natürlich auch schreiben. Also, wenn ihr euch angesprochen fühlt, ja, dieser Brief, okay. Das nächste, ja, das ist ein Track, ja, ich habe es gerade schon mal angesprochen. Unsere Praktikantin wollte eigentlich gestern Abend schon Richtung Bayern fahren, ja, sie wollen Richtung Chiemgau und sind irgendwie heute Morgen um 9:30 erst losgekommen. Was da wohl los war bei denen, ich weiß es nicht. Gerade schreibt sie mir, sie waren auf dem Parkplatz. Ob sie da vielleicht den Auto gewaschen haben? Sorry, das muss natürlich sein. Das Auto, ne? Nicht den Auto, aber das Auto. Ob es sauber ist?

Problem. Ihr sollt sehen, dass ihr so schnell wie möglich Richtung Chiemsee kommt und ins Wasser kommt. Das ist für euch eine gute Abkühlung. Lunchtime Show mit Harry Jem auf 20.

Sonntagmittag. Alte Klassiker aus den 90er. Ihr hört das, den Remix davon ein bisschen auf Afrobeat gemacht. Das ist das moderne Sound. Im Augenblick im Jahre 2026. Kevin Little and Turn Me On. Und nochmal so ein Klassiker. Aber ein richtig Klassiker, sag ich mal. Aus dem Jahre 1984. Shark Attack. Eines der bekanntesten Funkbands aus der UK. And Day by Day. Featuring LG Row. Ja, das kann man ruhig mal dabei sagen. 2 Minuten 1, hier ist 24 Disco und die Satz.

Mr. Soul himself, Bruno Mars, neue Single in den Charts mit All My Soul. Und ich spiele auch nur, weil es echt ein bisschen so oldschool anhört. Ja. Back to the Roots. Blümstein Show bei 24 Disco und das hat Zentrale. Und es ist Sommer. Ja. Und der Sommer ist gekommen, um zu bleiben. Und das machen wir auch ein bisschen mit Musik in diese Richtung. Hier ist die volle Länge von Arrows. Hart, hart, hart.

Und nach so vielen Jahren hängt um diesen Titel immer noch nach. Nur wegen dieser eine Hit. Arrow, war das ein hart, hart, hart. 7 Minuten. Ich wusste gar nicht, dass 7 Minuten so schnell vorbei sein können bei so ein paar Platte. Ja, man ist die ganze Zeit in Bewegung. Und das mit 28 Grad macht einen gar nichts.

die Fußballmannschaft von Curaçao, ja. So, Zeit für ein bisschen funky Music. Und zwar aus dem Jahr 1980. Hier ist Agentic Orange. Sagt vielleicht keiner was, aber es war ein geiler Hit. Und deswegen spielen wir mal. Mary Jane, das ist der Titel.

Mary Jane, 1980, Agentic Orange heißt die Band. Sehr, sehr, sehr gechillte Scheibe um diese Uhrzeit. 20 Minuten nach 1. Aber chillen, wollen wir das eigentlich chillen mit diesem Wetter? Ich glaube nicht. Deswegen für euch zwei Classics hintereinander aus dem 2000er Bereich, die wir in einer Remix spielen für euch. Und der erste wird sein von Zach Noel. Und der Track heißt Loca People. Ihr kennt es bestimmt noch.

0: So, meine Lieben, so macht der Fahrt im Urlaub richtig Spaß, ja.
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0: Nicht, dass ich dich jetzt meine damit, ne? Aber diese Wünsche kommen von dir natürlich, also die Musikwünsche, sag ich mal. Ne? Bob Marley and the Wailers, Could You Be Loved? And UB40, Red Red Wine, haben wir alle beide für dich direkt reingepackt. Auf dem Weg Richtung Bayern. Ich wünsche euch viel Spaß auf den Weg dahin und natürlich vor allem, wenn ihr da seid.
1: Was heißt hier Verkehrsnachrichten? Ich hatte schon seit 30 Jahren keinen Verkehr mehr.

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Alicia featuring Anderson Park. Can't get enough. Und das in 3 Minuten, 2:15. Immer noch der Lunchtime Show. Back to the Roots. An diesem Sonntagmittag bis 14 Uhr. 24 Disco und über die Satzzentrale. Ja, ihr braucht gleich gar nicht umzuschalten, weil es geht gleich an ein Stück weiter hier auf 24 Disco, sowohl auf die Satzzentrale mit dem gleichen Programm. Und zwar Ines und Danny sind heute wieder am Start und sie sitzen wieder in ein brühend heißes Studio im Wesel. This is the Air on Air mit Danny und Ines on 24 Disco. Also macht euch bereit, gleich ab 14 Uhr ist es soweit. Danny und Ines und On Air auf 24 Disco und die Satzzentrale. Hier ist Victor Miles. Also ein geiler Track und so eine geile Stimme, der Mann. Here with you.

lustige Geschichten. Ja, und wenn ihr zuhört, lustig ist es allemal. Und mit der Hitze, da muss viel getrunken werden. Und ich bin mal gespannt, was heute wieder auf dem Studiotisch steht. Wenn ihr das folgen wollt, könnt ihr natürlich auch über Facebook, weil unser Ines hat immer eine Kamera dabei und zeichnet das dann auf. Ja, könnt ihr mal nebenan nachsehen, was da los ist im Studio. Victor Miles war das, Here With You. Ich sage schon, es könnte die Stimme von unserem Danny sein. Ihr Lieben, weiter geht's mit der Vorletzte von heute. Hier ist Change, ein alter Klassiker aus dem Jahr 1982 in Paradise.

Amara mit Teil 2 von The Boys Town Gang in Can't Take My Eyes Off You. So ihr Lieben, das war's für heute. Ich wünsche euch noch einen schönen, wunderschönen Nachmittag. Wenn ihr noch im Urlaub geht, einen schönen Urlaub. Wir hören uns wieder nächste Woche und gleich wünsche ich euch viel Spaß mit Danny und Ines on air hier auf 24 Disco und über dieser Zentrale und über RNI, Radio North Sea International. Ja, sie sind viel beschäftigt heute. Ich wünsche euch was. Bis dahin. Ciao. Und denkt dran, immer schön trinken, ne? Das war der Tipp von Patrick. Danke, mein Lieber.

0: So, dein Mikrofon habe ich auch mal aufgemacht, ne?
1: Danke.
0: Ja. Schönen guten Tag, herzlich willkommen am heutigen Sonntag. In Sonnewitz schreibt der Rico gerade im Studio bei ihm oben, 29 Grad und die PCs sind am Qualmen und Außentemperatur 37 Grad. Wir haben noch ein bisschen weniger, nicht mehr, ein bisschen weniger. Ne? So bei 33 schweben wir gerade ein.
1: Ja, aber hier unten habe ich gedacht, wird kühler. Aber es läuft auch schon, muss ich ehrlich sagen. Hallo und herzlich willkommen.
0: Wer läuft?
1: Ich.
0: Ich muss ja auch mal stehen bleiben, dann schwitzt er auch nicht so.
1: Das ist natürlich Tauwetter für Dicke, das ist halt so. Ne?
0: Ja.
1: Ich hätte gleich verstehen mal.
0: Nein.
1: Mit kurzer Hose wäre ich auch gerne gekommen, wenn ich das gewusst hätte. Aber ich habe gedacht, dann ist es zu kalt.
0: Hast du keinen Schlüpper an?
1: Was machen wir nicht? Kriegen wir es halt hier zu hoch, ne?
0: Ja, dann mach doch ein bisschen runter.
1: So, jetzt ist, glaube ich, gut, oder?
0: Ja.
1: Kannst du mich verstehen?
0: Ich kann dich verstehen, ja.
1: Du brauchst mich ja nicht verstehen, aber die Menschen da draußen, die sollen das verstehen.
0: Mhm.
1: Es ist Sommeranfang, Leute. Heute ist kommt der Sommer. Heute. Ist ja schon 3 Tage da.
0: Ja, vielen Leuten ist es zu heiß, ne?
1: Ja.
0: Mir nicht.
1: Nee, das ist ja genau dein Wetter.
0: Mein Wetter, ganz genau. Auch wenn man immer mal ein bisschen arbeiten muss, aber dann wird ein bisschen langsamer gearbeitet, ne?
1: Ja, deshalb muss ich auch samstags und sonntags arbeiten.
0: Ja.
1: So langsam arbeitest du.
0: Ja.
1: Ja.
0: Hm. 4 Stunden sind wir heute wieder für euch da. Und die Supermaus neben mir, die Ines, die hat wieder die gute Musikauswahl getroffen.
1: Ich hoffe doch, dass da einige Titel dabei sind, die ihr mögt und die richtig geil sind.
0: Mhm, die man auch mitsingen kann. Ne?
1: Mhm. Und natürlich Sommersongs, ne, damit ihr gut in Wallung kommt. Und wenn ihr in Wallung seid, müsst ihr auch anschließend viel trinken.
0: Die hat mir auch einer gesagt, man soll immer viel trinken.
1: Mhm.
0: Ja. Mhm. Und als mich gestern an die Polizei angehalten hat, die waren da gar nicht begeistert von. Nee, sowas machen wir nicht. Beim Autofahren wird nicht getrunken.
1: Da hast du recht.
0: Gut, starten wir mal mit dem ersten Titel, mit der Musikauswahl. Ja, kommt doch gleich wieder Schweiß.
1: Ja. Auf geht's, Leute. Ihr könnt auch nur mit dem Fuß wippen. Reicht

0: Geisha Brothers, Maggie Berlin.
1: Nicht mal Ventilator hier.
0: Also hier im Studio, sage ich jetzt mal ganz ehrlich, sind irgendwo so 23, 24 Grad. Also das ist ja nicht so warm.
1: Ja, aber ich bin ja mit dem Rad gekommen.
0: Ja, mit dem Rad weg nach Gladbeck.
1: Ja, nach Gladbeck, da wäre ich gar nicht angekommen, glaube ich. Das wäre ganz schlimm gewesen. Oh mein Gott.
0: Du brauchst ja gar nicht viel trampeln bei deinem E-Bike.
1: Ja, trotzdem. Ich bin 22 zu Hause gestartet und war 25 hier. Also
0: ja, für die 100 Meter ganz schön lange.
1: Ja, ne? Hallo. Das ist ja keine 100 Meter, also ehrlich.
0: The Soul Brothers 6.

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4: Erfrischend anders, natürlich. Wir sind immer erfrischend anders. Ne? Alle 14 Tage kommt die Maus dann hier ins Studio gewackelt und dann präsentiert sie ihre schöne Musik mit der Auswahl. Vor 14 Tagen hat sie ja dann gesagt, am heutigen Tage, dem 21. Juni, präsentiert sie etwas. Was ja. Präsentierst du heute?
5: Nee, das habe ich nicht gesagt. Ich habe das letzte Woche in deiner Sendung geschrieben.
4: Also.
5: Ich habe gesagt, nächste Woche hören wir die neue Platte von Mark Medlock.
4: Aha. Ja. So, und dann sollen wir die jetzt auch spielen.
5: Du hast ja mir den Titel von Mark Medlock gespielt und dann habe ich gesagt, und dann
4: richtig, und dann habe ich das gesagt.
5: Ja,
4: die so Maus hält ihr Versprechen.
5: Mhm.
4: Und da ist er.
5: Der wundervolle Sommersong.
4: Back into the sun.

0: Ja, und da war er zu Ende, ne? Ja. Ja, und hier klemmt wieder irgendwas.
1: Ich habe nichts gemacht.
0: Nee, du weißt, ich hast auch nichts.
1: Ich habe nichts angefangen.
0: Ist ja nicht schlimm, kommt doch gleich wieder. Ja, kommt doch gleich wieder. So, ja, siehst du schon mal, ist schon wieder da.
1: Ja, ne? Nichts machen.
0: Nee, auch
1: du. Jetzt bin ich auch wieder anders zu hören. Also ja, jetzt höre ich mich anders. Siehst du, sind die besser wieder da.
0: Jo. Und schöner Titel von Mark Medlock. Und
1: der Elisabeth müssen wir eben schnell grüßen, aber die muss weg. Die kommt nachher wieder, hat sie geschrieben.
0: Aha.
1: Sie hat mir
0: liebe Grüße, Elisabeth. Ja. Und liebe Grüße an den André Haferkamp und natürlich auch an den Brein.
1: Brein ist auch da. Du weißt, wer André Haferkamp ist, ne? Hm. Wer denn?
0: Der André Haferkamp.

0: Das ist mein Cousin.
1: Ah, weiß ich doch.
0: Ja.
1: Nee, und der Brian, dem geht's bestimmt gut. Jetzt schön in der Sonne draußen auf der Terrasse, auf der Camping da.
0: Ne? Ich glaube, der sitzt nicht auf der Terrasse. Ich glaube, der rennt da bestimmt rum, weil ständig irgendwas anderes ist. Die haben ja auch schön Pool, ne? Die Leute können sich da schön abkühlen. Also Camping da ist echt sehenswert. Sollte man mal hinfahren.
1: Sollte man mal ein paar Tage genießen. Ja. Da übrigens können sich auch da schöne Tiny-Häuser mieten. Camping BH in Otmarsum.
0: Ja, und wie heißt das nochmal? Wie heißt das denn? Luxus-Camping? Glamping. Genau, kann man da auch machen.
1: Ja.
0: Ganz tolle Indianerzelte haben die da stehen.
1: Ja.
0: Nix,
1: ja.

0: TMO in the Dance Extend Mix.
1: Hallo liebe Susi, schön, dass du dabei bist und schön, dass du nicht putzt heute.
0: Nicht im Putzmodus?
1: Nein, wäre auch wunderschön. Also wirklich, dann hätte ich den verhauen heute, muss ich ganz ehrlich sagen. Ich habe die Susi letzte Woche getroffen, wir haben lecker ein Käffchen getrunken in unserem... In meinem Lieblings-Italiener.
0: Mein zweites Zuhause.
1: Ja, ich habe jetzt keinen Balkon mehr und keinen Garten. Also habe ich das Teatro zu meiner Sommerterrasse erkoren.
0: So wie viele andere auch.
1: Deshalb bin ich da so oft. Ja, ich könnte ja auch hier hinkommen, aber hier ist ja nie jemand zu Hause. Du bist ja immer arbeiten. Da steht ein Pool, der nicht genutzt wird. Es ist ein Garten, der nicht genutzt wird. Es ist grauenvoll, Leute. Echt grauenvoll. Ja, auf jeden Fall habe ich den...
2: Leck mich am Arsch. 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
1: Da habe ich auch noch eine Kiste, eine alte Kiste gefunden.
0: Da ist er her.
1: Ach, ja, aber ich hatte ihn auch mitgebracht.
0: Ne.
1: Ja, sicher.
0: Ach, wo?
1: Ja, jetzt brauche ich die Geschichte von Susi auch nicht mehr erzählen.
0: Mach doch, erzähl mal. Musik.
1: Nee.
0: Doch, erzähl
1: nee,
0: mal.
1: Du fährst mir immer über den Mund und dann machst du Musik rein. Nee, jetzt will ich auch nicht mehr. Das ist ein Geheimnis.
0: Aha.
1: Ne,
0: Susi, jetzt fahren wir mit dem Hausboot.
1: Jetzt nichts mehr.
0: Nicht mit dem Schlauchboot, mit dem Hausboot.
1: Ja,

0: lieber Peter, sollte nicht für dich sein.
1: War aber doch ein kleiner Hintergedanke bei, ne?
0: Bei dir, ja.
1: Nein.
0: Ja, ich hoffe, Peter geht's gut. Wir haben ja lange nicht mehr miteinander so geschrieben, so hier über Facebook, so wie früher in unserer Sabbelgruppe. Aber dafür haben wir ja jetzt bei Radio Nordsee International einen Chat. Und wenn du magst, dann kannst du dich ja da anmelden, so wie alle anderen auch natürlich.
1: Ja, der Terry hat es hinter sich mit seinen 2 Stunden, ne? Lunchtime-Show. Und ich denke mal, Terry hat dann auch da gesessen, kurze Hose und T-Shirt.
0: Ja.
1: Und jetzt sitzt er bestimmt schön draußen mit der Alex auf der Terrasse und genießen den Sonnenschein. Ne?
0: Ein lecker Grolsch und ein vielleicht trinkt die Alex. Nee, ich nicht mehr. Aber ich habe das gestern gesehen, was der gepostet hat.
1: Also.
0: Ich nie mehr in meinem ganzen Leben werde ich Grolsch trinken. Nie wieder.
1: So, und jetzt mal wieder ein bisschen auf, ne? Und neben mir steht sie, die twistende Maus.

0: Tony Castro and the Painkillers Show Soul Shake. Ja, lieber Rico.
1: Rico, du bist wieder der Knaller. Deine Fotos sind wieder geil.
0: Rico absolut. Macht wieder wundervolle Bilder. Ja. Und ja, da wird die Ines demnächst auch im Theater hier in Wesel im Eiscafé mit aufwarten. Ne? Guck mal hier, was unser Chef hier so macht. Ne?
1: Ja, mit Sicherheit.
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0: Ja, der Uli Bastian, der besingt jetzt unsere Maus, ne? Typisch du.
1: Ja,

0: Tja, wenn du das mal weißt.
1: Typisch du, lieber Stian.
0: Womit habe ich dich verdient?
1: 14.35 Uhr hier bei der Satzzentrale Retro, 24 Disco International und Radio 90 International. So, jetzt bist du dran.
0: Wir wollten noch keine Uhrzeit sagen. Wenn ihr die Uhrzeit wissen wollt, guckt auf eure Uhr.
1: Ach so, ja. Die ist frech, ne? Amore, aber mit Mio.
0: Mit Mio.
1: Das Summer Feeling
0: bisschen Sommermusik
1: in der Sendung On Air.

0: Da war ein Flieger. Mhm. Das war keine Fliege, das war ein Flieger, ein dicker Flieger. Heute Morgen auch hier so ein paar Flieger wieder drüber geflogen. Ne?
1: Echt? Hab ich gar nicht gehört.
0: Ja, doch, das sind die kleinen hier vom Sportflughafen Wesel.
1: Ach so, du meinst da wohl.
0: Für die Rundflüge und,
1: ne? Und wir haben nämlich einen eigenen
0: Flughafen.
1: Platz. Flugplatz.
0: Ein Flugplatz, ja.
1: Hubschrauber sind da auch schon mal gelandet.
0: Ja, der gestartet. Flugplatz, der ist so groß wie drei Kuhwiesen aneinander. Mhm. Aber schön am Rhein gelegen.
1: Ja, wunderbar.
0: Wake up, everybody.
1: Ja, ich bin schon wach, bin schon länger wach.
0: Siehst aber nicht so aus.
1: Ich weiß, ich war ja auch früh im Bett.
0: Ja, früh, heute Morgen um 4 oder 5.
1: Nein, halb drei. Danke, ich wollte noch was sagen. Ich darf hier heute nicht aussprechen. Ist ja.
0: Ach, du erzähl doch.
1: Ich habe ja gestern Fußball geguckt.
0: Ja, aber die haben nicht bis um 3:30 gespielt.
1: Nein. Aber ich hatte ja auch noch einen langen Heimweg.
0: Da waren noch so viele hübsche junge Männer.
1: Oh mein Gott, nee, bitte nicht. Darüber möchte ich nicht sprechen.

0: Teddy Pendergrass, Wake Up Everybody. Da warst du so lange unterwegs, bis heute Morgen, bis es hell geworden ist.
1: Nee, war noch nicht um 3 Uhr, 3:30 war noch nicht hell. Nee. Also wir waren bis 2:10 oder so waren wir da und dann sind wir ganz elegant die Stadt hochgelaufen.
0: Elegant gewackelt.
1: Nee, wir haben ja nicht so viel getrunken. Aber wir sind die Orakel, meine Freundin Susanne und ich. Wir sind die neuen Orakel, wenn Deutschland spielt. Immer wenn wir einen Tequila getrunken haben und haben gerade am Salz geleckt, ist der Tor gefallen. Beim ersten war es uns, ne, haben wir gedacht, ist Zufall. Als wir dann so 10 Minuten später dann nochmal einen Tequila bestellt haben, und das dauerte ja, bis der kam, und wir lecken wieder das Salz und wieder fiel das Tor, haben wir gesagt, so, jetzt wird bei jedem Deutschlandspiel Tequila getrunken.
0: Ja, aber die haben nur 2 Tore geschossen.
1: Ja, und?
0: Und 48 Tequila getrunken.
1: Nein, wir haben nur 2 Tequila getrunken. Brauchten ja auch nur 2 Tore.
0: Ach,
1: reichen
0: so.
1: Doch 3 Punkte, oder nicht?
0: Ja, natürlich. So, und jetzt gehen ganz liebe Grüße nach Sörnewitz.
1: Ja.
0: An den Rico und seine Ehefrau. Die haben nämlich heute Hochzeitstag. Den 14. Lieber Rico, alles Gute, natürlich auch für deine Frau. Und ja, noch weitere 50 Jahre oder 60 Jahre, die ihr gemeinsam dann das Leben
1: genießen könnt
0: und natürlich auch
1: die Filme, die immer die Worte.
0: Und gesund bleibt. Ne?
1: Ja, natürlich. Das ist das Wichtigste. Ne?
0: Und hier ist der Musikwunsch vom Rico.
1: Danke, Detlef, dass ich auch herzlichen Glückwunsch sagen würde. Aber er macht ja nichts. Er unterbricht mich heute stauernd. Ich bin ja froh, dass ich wenigstens die Musik mitbringen durfte. Mach weiter.

0: Phil und Hörnern.
1: Setz mal die Kopfhörer auf, vielleicht darf ich ja auch was sagen.
0: Ich bin jetzt ruhig.
1: Warum? Du sollst ja nicht ganz ruhig sein. Du sollst nur nicht immer so mich unterbrechen, wenn ich so gerade im Redefluss bin. Ich rede sowieso schon nicht so viel. Und dann muss ich auch noch... Na? Bitte.
0: Du bist dran.
1: Ich kann keine Geschichten erzählen von gestern.
0: Du bist dran.
1: Ja, ich kann, darf doch. Keine... Nee, jetzt sind die Platten dazu, ja, sind ja schon alle weg. Nee. Jetzt kannst du hier Funky Soul machen. Das ist ein super geiler Mashup. Und zieh ein anderes Gesicht, bitte.

0: A Funkin' Soul and the Beat Goes On. Ja, ich werde mich dann nächste Woche jetzt, wenn ich dann wieder in Wesel bin, werde ich mich mal auf Ines ihre Spuren begeben von gestern Abend. Vielleicht kann ich euch dann ja am nächsten Sonntag wieder erzählen, was sie dann so alles gemacht hat. Oder?
1: Du bist hier der Spion oder was? Ich kann dir genau erzählen, was wir gemacht haben.
0: Ja, klar.
1: Wir haben uns am Theater getroffen, sind die Stadt runtergelaufen und haben uns gewundert, dass am Kornmarkt gar nicht so viel los war. Aber es war ja noch früh, es war erst 21 Uhr. Als um 22 Uhr das Spiel losging, da war es schon brechend voll und da wollten sich so einige Leute an unseren Tisch setzen, haben wir gesagt, nein, wir erwarten noch welche, damit wir freie Sicht hatten. So gemein waren wir. Mhm. Ja, dann haben die nachher hinter uns gesetzt, haben die Stühle einfach auf die Straße gestellt. Das waren meine Spuren.
0: Das sind deine Spuren, nach ja. Ja, und wenn ihr euch nicht gut genug fühlt heute, ne?
1: Ja, überhaupt,
0: dann, nicht überhaupt, nur heute. Ja, nicht nur heute im Allgemeinen. Wenn man sich dann halt eben mal nicht so gut fühlt, dann sollte man diesen Song hören. Ne?
1: Ja, aber nicht, wenn man sich nicht gut fühlt, sondern einfach, wenn man meint, man ist nicht genug.
0: Ah.
1: Ja, dann hört mal den Text.
0: Wenn du dich nicht gut genug fühlst, ja, hör diesen Song.
1: Genau.
0: Also hört alles gut zu. Ja.

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1: Tja.
2: Tja.
1: Herzlich, ne?
2: Doch, schön.
1: Herz allerliebst. Ja, den Text fand ich mega gut.
2: Ich habe gedacht, ich friere gerade. Ist aber nicht, ja. Hühnerpille,
1: ja,
2: von diesem Titel.
1: Hatte ich auch.
2: Ja, muss man ganz ehrlich sagen.
1: Ja,
2: nicht
1: Titel.
2: Schlecht. Ja, eine Stunde haben wir schon wieder rum, wa?
1: Ja, guck mal, so schnell geht es. Die Ruth ist auch dabei. Die Ruth ist ja in ihre neue Wohnung gezogen. Ein wunderschönes Etablissement mit Balkon nach vorne raus. Kann jetzt alles überblicken.
2: Wenn ich passt immer auf.
1: Ja, wenn ich einen langen Hals mache und um die Ecke gucke, dann könnte ich sie sehen. Aber ja, schade, wenn ich ein Fenster mehr hätte, dann könnte ich sie sehen. Dann könnten wir uns da unterhalten.
2: Ja. So, vielleicht noch mal eben eine kleine Info. Also die Herren von 24 Disco und von Satzzentrale und Radio Nordsee International, die wissen schon Bescheid. Heute Abend, die Moonlight muss leider entfallen. Warum? Ja, dann bin ich schon wieder auf dem Wege.
1: Ja.
2: Auf dem Weg zur
1: ins
2: Arbeit.
1: Kühle.
2: Ja, nee, da sind auch 30 Grad.
1: Ja?
2: Ich habe gestern, okay. War schon richtig heavy. Und dann unterm Dach oben war richtig schön.
1: Ja.
2: Hat Spaß gemacht. Aber müssen wir durch, egal.
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2: Ach, da möchte ich dann heute Abend auch dran sitzen, ne?
1: Ja, und das Winterwelt ist schon mal in 10 Minuten.
2: Ja, ja.

0: please. We are now approaching Ibiza Airport. As you can see, this.
1: Ja, hier sind wir gelandet, ne?
2: Ja.
1: In Ibiza.
2: Da war ich noch nie.
1: Ibiza, ne?
2: Muss ich auch nicht hin.
1: Doch, schön. Nee,
2: muss ich
1: doch.
2: Ja, weiß ich, dass das schön ist.
1: Nein, auch Ibiza ist wirklich eine schöne Insel. Man muss natürlich dann nicht in die Hochburgen gehen, wo die, ne?
2: Ja, wenn schon, denn schon.
1: Ja, Diskotheken, wo man dann halt eben sagt, ich muss für einen Cocktail da 80 Euro bezahlen. Also das muss man ja natürlich dann nicht haben, ne? Das muss
2: das
1: man
2: brauche
1: nicht
2: ich auch
1: haben.
2: Nicht.
1: Ne? Nein. Die Sommerhits im besten Netz. Wir sind nie zu alt. Nee, nur gebrechlicher.
2: Ja, aber wir sind nicht zu alt. Für nix.
3: Für Abenteuer.
2: Für nix. Ne, nee, für überhaupt nix. Ja. Bist du alt? Ich finde, Alter ist nur eine Zahl.
1: Steht auf dem Blatt Papier.
2: Oder so. Wenn du dir jeden Morgen sagst, ich bin jetzt schon 80, dann bist du auch irgendwann 80.
1: Bin ich ja noch nicht.
2: Nee.
1: Ich habe ja noch 25 Jahre Zeit.
2: Genau, ich dachte 28.
3: Die

0: nie zu alt.
1: Die Maus ist nie zu alt.
0: Ich bin nie zu alt.
1: Du bist für ja ein junger Mensch.
0: Ja, für irgendwelche Dinge. Also ich kann mich gut vernetzen.
1: Für irgendwelche Dinge?
0: Ja, ich kann mich, ich wollte gerade weiterreden, aber dann unterbrichst du mich ja ständig.
1: Ich habe dich nur gefragt.
0: Ich kann mich gut daran erinnern, also in Wesel stehen ja überall so Esel, ne, volle Türe, volle Geschäfte und. Und einer stand immer gegenüber vom Kaufhof, der rote Esel. Und immer wenn wir aus dem Keller kamen bei, wie hieß denn hier nochmal, da am Markt.
1: Nachtcafé.
0: Ja, das Nachtcafé, wenn wir da rauskamen, dann war es ja schon am frühen Morgen, aber ich bin dann immer auf diesen roten Esel gestiegen, dann haben die mir alle gesagt, wie bist du denn da jetzt hochgekommen? Tja, ist nie zu alt. Ist zwar schon ein paar Jährchen her, da war ich wahrscheinlich auch noch ein bisschen gelenkiger, aber das schaffe ich heute auch noch. Nur heute sind die Esel weniger geworden.
1: Die Esel sind niedriger geworden.
0: Nee, die sind weniger geworden. Die sind weniger geworden. Viele Geschäfte haben die ja nicht mehr vor ihrer Türe stehen.
1: Also, Wochenend. Und Sonnenschein.
0: Ja, an Sonnenschein fehlt es ja nirgendwo, ne? Und wenn ihr wissen wollt, wie spät es ist, guckt auf die Uhr.

0: Meine liebe Ruth, dass du mir bestätigt hast, dass ich das wieder gut gemacht habe. Ich bin ja immer für den Aufbau hier zuständig. Hat mir auf die Schulter geklopft. Mehr auf den Rücken, als ich husten müsste, aber geht schon.
1: Ich kann dir ja mal einen Puckel hauen.
0: Ja, jetzt seht ihr uns etwas mehr als nur den Kopf. Die Ruth hat gesagt, 3/4 Decke sieht man nur immer und dann 2 Köpfe. Das ist natürlich nicht so schön. Aber
1: das
0: danke
1: liegt,
0: für dein
1: Feedback. Das liegt an dem Tablet.
0: Danke für dein Feedback. Ja, wir bauen ja schon immer ganz hoch, aber manchmal passt es nicht.
1: So eine Zweiraumwohnung habe ich ja nicht, ne?
0: Nee.
1: Hier unten ist zwar eine Zweiraumstudio,
0: ja.
1: Aber 36 Grad haben wir hier auch nicht.
0: Nee, aber früher im Dachgeschoss, da waren 40 Grad.
1: Hast du schon mal im Dachgeschoss gelebt, gewohnt?
0: Ne, gelebt und gewohnt nicht, aber ich war oft zu Gast und da war ganz schlimm, ganz schrecklich.
1: Genächtigt?
0: Nee, genächtigt auch nicht, da konnte man nicht schlafen, also. War zu heiß. Im wahrsten Sinne des Wortes.

0: Hallo?
1: Hallo, ich bin's, die Sommerlaune.
0: Ah, komm rein. Wir haben die Sommerlaune ins Studio geholt. Jetzt klingt's bei uns so richtig heiß. What I feel is never been so easy when I'm dreaming. Die besten Songs für die warme Jahreszeit. Zwischendrin coole Erfrischungen.

0: Bom, bom, bom, Dancing Queen.
1: Toll, ne? Mhm. Oder nicht? Doch. Hast du unseren Hörern denn schon gesagt, wie du dein Studio hier wunderschön geschmückt hast?
0: Nö.
1: Warum nicht?
0: Warum?
1: Ja, wir möchten vielleicht daran teilnehmen. Nicht nur die Deutschlandfahnen, die hier wehen ohne Ende.
0: Nein, die Hocker sind bestückt mit Trikots aus 54, das Weltmeistertrikot, 74 Weltmeistertrikot, 90 Weltmeistertrikot und 2014 Weltmeistertrikot.
1: Ja, und von Dennis hast du ja jetzt auch zwei Trikots hängen.
0: Ja, mit der 26, ne?
1: Ja.
0: Die habe ich gestern beim Einkaufen geschenkt bekommen.
1: Bei Edeka bestimmt.
0: Bei Edeka, genau so
1: ja,
0: ist es.
1: Ja, ich hätte gedacht.
0: Und unser Rico, der hat wieder mal was Wundervolles gebastelt. Lieber Rico, vielen Dank dafür. Aber die Hörer, die werden wir natürlich dann auch darüber informieren, was es ist. Und hier ist es. So.

0: Muss ich Applaus geben oder nicht? Ja. Super geil, super geil. Dankeschön, lieber Rico. Ja, sowas produziert unser Chef mal eben hier vom Radio, ne? Mhm. Der macht das. Toll.
1: Ja, schönes Liedchen. Hat die Maus sich gefreut.
0: Jetzt freue ich mich noch mehr.
1: Jetzt freut sie sich noch mehr.

0: Aperol Spritz bei der Hitz.
1: Cool, oder?
0: Ja, du hast ja jetzt kein Aperol, ne?
1: Nee, das ist was anderes.
0: Sex on the Beach.
1: Aber auch mit Eis. Ich weiß nicht, ob das Sex on the Beach ist. Wir haben ja früher mal gesagt, der heißt anders.
0: Ne? Ja, ja.
1: Pünktchen, Pünktchen, Pünktchen am Kanal. In dieser Uhrzeit dürfen wir diese bösen Worte nicht sagen.
0: Nein.
1: Das machen wir auch nicht.
0: Und jetzt fängt sie an zu rocken.
1: Nee, noch nicht. Gleich erst. Guck mal das Haus.

0: Ich habe das Haus gerockt. Danny hat den Stuhl festgehalten.
1: Ja.
0: Ja, so muss das sein. Ist immer so, wenn man etwas gebrechlicher wird und wenn einem so die Arbeit in den Knochen steckt. Ich verstehe den nicht. Ich verstehe wirklich nicht. Aber ich spiele ja schon die ganze Zeit Lotto, damit du endlich in Rente gehen kannst und endlich mal aufhörst zu arbeiten. Meine Fresse.
1: Naja, jetzt grüßen wir erstmal die ganzen Hörer aus den Niederlanden und die Liebhaber der niederländischen Musik.
0: Ja. Das machen wir gerne nach dem gestrigen Abend.
1: Wie du und der Hopper.
0: Ja, genau. Erinnert mich natürlich auch an meinen Urlaub, den der
1: du fährst
0: vor der Tür
1: nach Holland, steht. Oder
0: was? Nee, nach Holland nicht, aber nach Griechenland.
1: Ja.
0: Ja. Nach Hopper.

0: der Hopper.
1: Du und der Hopper. Mhm.
0: Ich tanze auch der Hopper bald. In 72 Tagen tanze ich auch Hopper.
1: Mhm. Wenn du so ein Hopper-Tänzer bist.
0: Gestern Abend, als wir noch auf dem Kornmarkt gesessen haben und Spiele war ja schon zu Ende und im Hintergrund war wahnsinnig gute Musik und plötzlich kommen niederländische Titel. Also, ey, wieso spielt der Blümi denn niederländische Titel? Waren gar keine Holländer da. In der Kneipe waren maximal vielleicht 10 Leute, aber alles andere war draußen, weil es ja auch ein bisschen warm war. Gegenüber, da wo das Fahrradgeschäft ist, auf der Ecke, da standen 4 oder 5 junge Leute, die hatten so eine riesen Box bei, weißt du? Und daraus kam das. Und so sind die nachher auch durch die Fußgängerzone gezogen mit dieser Riesenbox und immer dieser holländischen
1: Bogen. Ja, und da ist das ja halt eben mit der holländischen Musik, die Jugend von heute hier in Deutschland liebt halt eben das Bum, Bum, Bum, was in Holland ja wirklich ganz groß geschrieben ist. Und wenn man nach Holland kommt, dann hört man keine holländische Musik. Dann hört man nur deutsche Musik. Ja. Das ist schon sehr, sehr,
0: meistens
1: sehr eigenartig.
0: Deutsche Schlager, ja. Aber Limoncello trinke ich nicht mehr.
1: Nee, Chocobello.
0: Chocobello geht ja noch, aber Limoncello, nein. Musst du Susanne fragen, nein, wir trinken kein Limoncello mehr. Na.
1: Habe ich aber hier.
0: Aber ich möchte den nicht.
1: Kann ich dir gerne
0: einen? Nein, möchte ich nicht, danke. Das möchte ich nicht. Kennst ja.
1: Sie trinkt ja schon genug durcheinander, nicht? Das ist dann auch noch.

0: Bello, Limoncello.
1: Ja, weiter.
0: Ja, aber die Platte ist ja zu Ende. Warum soll ich dann weiter singen?
1: Ja, hätte ja sein können, dass du den Hörern noch mal was Gutes tun wolltest und eine Verlängerung von diesem Titel noch geben.
0: Verlängerung hatten wir ja gestern genug, ne? 35 Sekunden. Also das war ja schon mehr als unverschämt. Der Schiedsrichter
1: Ja. Nicht mehr auf den Schiedsrichter zum Sprechen kommen. Nein, der war ganz böse. Ein Musikwunsch haben wir aus Friedewald. Von dem Andreas. Und er wollte gerne hören Be Sedan, ne? My Number One. Und er möchte damit Grüße ins Studio loswerden.
0: Dankeschön.
1: Und extra Grüße an die Elisabeth. My Number One.
0: Der Elisabeth?
1: Ja, und da ist er, der Musikwunsch für den Andreas.
0: Dankeschön.

0: Na, wenn das kein Kompliment ist, ne? Liebe Elisabeth, dieser Gruß kam von Andreas. You are my number one. Ich würde auch gerne mal so was hören. So was Schönes so.
1: Hast du doch gerade gehört.
0: Ja, habe ich.

0: I'm a lonely bitch.
1: Ja, eins kann ich euch sagen. Ich höre den Titel immer zweimal.
0: Ja?
1: Mhm, einmal im Original und einmal von dir.
0: Ja, ich höre ja schon auf zu
1: singen. Die singende Maus.
0: Ja, manchmal. Ja. Singen kann sie ja nicht, aber sie versucht es.
1: Ja.
2: Sie versucht es. 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
0: Ja, und wenn ihr wissen wollt, wie spät es ist, dann wie immer guckt auf die Uhr. Arbeit müsste jetzt wieder eine Stunde weiter sein.
1: Dann knips mal.
0: Als vor einer Stunde. Ich knips mal.
1: Wir starten den Motor. Gemeinsam mit der Billy Ocean

So, und jetzt muss ich gucken, welches Mikro ich nehme. Also dieses, ja gut, ernst. Die fällt im Moment aus. Ich mache jetzt mal alleine Musik. Mal gucken, ob ich das kann, ne? Candy Staten und Young Hearts Run Free.

0: Young Hearts Run Free, Candy Staten. Ja, die Maus ist gerade wieder beschäftigt, ihrer Arbeit nachzugehen als Sekretärin. Wieder überall mal schreiben. Ne?
1: Ja, ihr dürft uns natürlich auch anrufen, dann brauche ich nicht so viel zu schreiben. Ne? 0281 419 78500 ist unsere Telefonnummer im Studio. Da dürft ihr sehr gerne anrufen und dann könnt ihr mich nach die Uhrzeit fragen oder wie das Wetter ist oder euch eine Platte wünschen, wie ihr mögt.
0: So wie diesen hier, ne?
1: Ja.
0: So ist das Leben, ne?
1: C'est la vie.

C'est la vie. Ja, so sieht's aus. Und wie gesagt, der Danny ist zwischendurch mal eben immer weg. Ich weiß nicht, ob das hier in Ordnung ist mit dem Mikrofon, aber ich denke mal schon. Und ihr braucht ja nicht so viel zu verstehen, was ich sage. Ich pfeife manchmal auch, merke ich gerade. Ich mache dann lieber mal Musik. Kann ich mich gut dran erinnern. Aber nicht als Remix, sondern als Original.

0: ist es gewesen. Schick war die Musik.
1: Schick, the Freak.
0: Ja.
1: Die Platte, wo Helmut immer drauf getanzt hat.
0: Mhm. Wie die Cowboy-Stiefel.
1: Vor 40 Jahren mit seinen Cowboy-Stiefeln, die dann aussehen wie die Stiefel von dem kleinen Muck. Das war das Schönste, weil die vorne so hoch standen, ja, und so abgelaufen waren.
0: Mhm. Mhm. Hast du sonst noch irgendwie was zu erzählen aus deiner Jugend?
1: Hör mal, Bursche, hätte man nicht frech.
0: Warum?
1: Ja.
0: Bin ich frech?
1: Doch, bist du.
0: Nee.
1: Du bist sehr ungehalten.
0: Nein.
1: Mhm, mach Musik.
0: Was meinst du nur?
1: Ich möchte jetzt nicht mit dir darüber reden. Put a little love on me.
0: Nee.
1: Please, bitte. Kennst du Please, bitte?
0: Nee.

0: Delegation Puddle put a little love on me.
1: Haben Sie, wieder die Tester, Tastatur gehört? Ja. Die Sekretärin ist wieder unterwegs.
2: Ich muss ja was schreiben. Alle Menschen, das ist mir schon mal aufgefallen, aber ich war ja früher auch so verrückt. Ne? Ich habe immer gedacht, die ganze Woche war stressig und das und das und das und das machen und arbeiten gehen und einkaufen. Und Sonntag machst du dann auch groß rein in eine Wohnung. Nur weil du sonst keine Zeit hast. Das ist völliger Quatsch.
0: Habe ich noch nie gemacht.
2: Ja, du ja sowieso nicht. Das ist völliger Quatsch. Genieß doch einfach mal den freien Tag, den Sonntag, wenn ihr nicht arbeiten müsst. Und genieß das einfach mal. Weil morgen liegt der Staub auch noch da.
0: Na klar.
2: Auch übermorgen da. Und wirklich,
0: also
2: es stört niemanden.
0: Du bist es ja gewohnt, ne?
2: Was?
0: Ja, der Staub sonntags mit sauber machen und so weiter alles. Ne? Ja. Sonntags immer wird getan. Was.
2: Ja.
0: Ja, dann machst du jetzt auch weiter hier mit der Sendung und ich lege mich dann draußen in die Sonne.
2: Nee.
0: Doch.
2: Ich arbeite ja nicht.
0: Na, brauchst du ja nicht. Ist ja keine Arbeit.
2: Du bist jetzt dran. Weil meine 2 Stunden sind schon vorbei.
0: Ja, schon. Meine sind vorgezogen.
2: Ich könnte mich jetzt in die Sonne legen und mach mal. Ne?
0: Nein.
3: Füreinander gemacht.
2: Die Party meines Lebens. Nico Gemba.

0: Naja, hast du wieder einen schönen Titel ausgesucht. Für wen?
1: Wie für wen? Für mich?
0: Ja,
1: und für die Hörer.
0: Also.
1: Da musst du nicht immer weiter hinterstecken, ne?
0: Hintergestecken.
1: Hinterstecken. Hintergesteckt werden, wollte ich sagen. Ja, ja, ja. Mhm. Er macht heute, Denny ist heute der Knaller irgendwie so.
0: Warum?
1: Erst ist es ihm nicht gut, und dann fährt er mir ständig über den Mund, dann ist es ihm wieder gut, dann ist es ihm wieder nicht gut. Ich weiß nicht, was hier los ist. Irgendwie war der gestern so lange in der Sonne. Es könnte auch sein, dass das Karma ist. Was fährst du heute Abend irgendwo hin? Du bist doch, du hast doch nicht mehr alle. Was haltet ihr davon? Ich würde es nicht tun.
0: Aber nützt ist auch nix.
1: Ja, nützt ja
0: nichts. Nützt ja alle nichts.
1: Jetzt kommen Mel und Kim. Die hatten immer schöne Hüte. Ich habe mir auch so einen Sommerhut geholt. Ich habe ganz viele Hüte zu Hause.
0: Mit Licht, da weiß ich auch.
1: Ne, mit Licht nicht. Mel und Kim hatten nie einen Hut.
0: Nee, du hast Hüte mit Licht.
1: Ja, das sind die doch für Karneval, Mensch. Ich rede von Hut, nicht von Mützken oder Käppi oder sonst
0: irgendwas. Ja, ist doch auch ein Hut, Rundumbeleuchtung.
1: Ein Sommerhut, den ich mir in Kroatien geholt habe.
0: Ja, der sieht aus wie ein Sombrero.
1: Ja, er ist schön groß, ne? Wunderbar.
0: Dann kriegt es aber keinen Sonnenbrand auf die Schultern.
1: Genau, so sieht's aus. So groß muss der sein.
0: Und vorne auch kein Sonnenbrand.
1: Ne? Man muss halt alles denken, schließlich ist meine Haut ja nicht mehr so ganz neu, ne?
0: Wie alles an dir.
1: Ist halt so, ja. Mhm. Willkommen im Club.
0: Ne? Bei mir ist alles fit.
1: Ja? Du bist ganz neu?
0: Ganz neu.
1: Ja, habe ich gerade gesehen. Mach mal Musik.
0: Wolltest du nichts mehr sagen?
1: Ich habe Magen.
0: Oh, wolltest du nichts mehr sagen?
1: Oh. Ich habe Knie, ich habe Magen, Herz, alles, alles.
0: Ja, ich habe ein Herz, ein ganz großes.
1: Ja, ich habe ein grenzwertig großes, habe ich schwarz auf weiß.

0: Ja, und die Gabi hat gedacht, die Maus wäre heute im Bikini eingelaufen.
1: Weil es so warm war. Mhm. Aber ich wollte es ja nicht herausfordern, um dann auch anschließend Krankenwagen rufen zu müssen, weil denn ihr wieder ein Schwert herzmäßig nicht gut unterwegs ist, wollte ich sagen. Was? Ja, kann ja sein. Wenn ich durch die Tür gekommen wäre und hätte gesagt, hier bin ich, dann hättest du gesagt, um Gottes Willen, wäre es umgefallen.
0: Nee, dann hättest du mir die Augen mit einer Dachlatte abkloppen können, die Stielaugen gekriegt.
1: Oh mein Gott, Detlef.
0: Jetzt wollen wir mal gucken, wer noch alles so ein Bikini anhat, ne?
1: Ja, ist nicht verloren gegangen.

0: Tja, und Maus, hast du gehört? Wo man im Bikini auch anziehen kann.
1: Eine Badewanne?
0: Ja.
1: Ich habe keine Badewanne, Gott sei Dank.
0: Dann kannst du im Bikini duschen gehen.
1: Ja, das wüsste ich aber. Meine Dusche, zieh doch kein Bikini an. Also, ehrlich.
0: Katharina, Valente und Francesco. Ne? Weiter.
1: Francesco?
0: Silvio Francesco.
1: Ach so, wollte ich gerade sagen. Jemand stimmt ja da wohl nicht. Ja. Silvio. Da war ja die Filme habe ich gerne gesehen.
0: Silvio, da fällt mir doch gerade was ein. Irgendwo habe ich doch gerade mal was gesehen hier. Da. Wir waren nämlich noch nicht da am heutigen Sonntag.
1: Nee, waren wir auch nicht.
0: Nee. Wir haben noch keine Reise gemacht ins Land der Liebe, ne? Mhm. Machen wir jetzt mal.
1: Ja, mach mal, wenn du das möchtest.
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0: Mhm. Und da ist er. Mit dem wir dann eine gemeinsame Reise machen ins Land der Liebe. Eros Ramazzotti.
1: Mit Eiswürfeln und Zitronen.
0: La Ombra di del Gigante.
1: Der Gigante? Der gigantische wer? Der gigantische
0: Danny.
1: Mann?
0: Danny.
1: Danny, der Gigante? Du Scheiße.

0: El hombre del Gigante.
1: Mit Lockenköpfchen.
0: Eros Ramazzotti. Ja.
1: Liebe Grüße.
0: An wen?
1: An Thorsten.
0: An Thorsten.
1: Unseren Kollegen.
0: Ja.
1: Der macht immer donnerstags Rambazamba-Mucke.
0: Ja,
1: der macht alles. Ja,
0: viele gute Deutsche dabei. Ja.
1: Schön. Ja, richtig schön.
0: Ja, ich würde mich freuen, Thorsten, wenn wir wieder mal zusammen so ein Stündchen Musik machen könnten.
1: Ist er auch immer unterwegs, ne?
0: Ich verfolge ihn.
1: Ich verfolge ihn immer.
0: Gestern waren sie auch Public Viewing, ne?
1: Ja, ich auch.
0: Ja, du auch.
1: Ja, aber ich war nicht bei Thorsten.
0: Ach so.
1: Thorsten war auch nicht bei mir.
0: Nein, kannst du mal sehen. Ja, Bing, dann bist du Rico.
1: Ja, Rico.
0: Bei der kleinen Sabbelgruppe über WhatsApp von Satzzentrale.
1: Ja, genau.
0: Hat da er gerade die Gabi hinzugefügt.
1: Die Gabi hinzugefügt, ganz genau, damit die immer schön auf dem Laufenden ist, was hier bei Radio Nordsee International und bei Satzzentrale Retro so passiert.
0: Ja, und jetzt haben wir die Elisa Doolittle.
1: Doolittle. Ja, kennst du nicht Dr. Doolittle?
0: Ja, klar, kenne ich den. Mit Eddie Murphy.
1: Ja, was hat er denn gemacht?
0: Ihre Tiere hat er dann immer Sprechen beigebracht und so weiter.
1: Die konnten sprechen, der hat die verstanden.
0: Ja. Echt? Ja, irgendwas war dann da.
1: Ja, irgendwas war. Jetzt kommt aber Skinny.

0: wunderschön, ne?
1: Ayers Remix. Oh,
0: lecker.
1: Killing Me Softly.
0: Lecker. Lecker.
1: Was ist lecker? Alles, was du trinkst,
0: Eis,
1: oder was?
0: Ja, ich hab nichts mehr.
1: Ja, dann wird Zeit, dass du Nachschub holst, wa?
0: Früher aber hörte sich das ja dann so an, so. Wenn das Glas leer war, jetzt ist leer, ist im Wasser. Eis schmilzt.
1: Man muss ein neues Eis reinmachen.
0: Ja, mach ich neues Eis.
1: Ja, gut.
0: Hey, Frankie.
1: Die Sister.
0: Hm. Aha. Sister Sledge.
1: Hat sie mitgebracht.
2: Hey, Frankie.
1: Frankie. Ja. Hat sie gestern auch gerufen. Hey, Frankie.
0: Ne, mit Sicherheit nicht. Da war kein Frankie, kein Franz, kein, noch nicht mal ein Gustav war da.
1: Oh.
0: Ja. Also, ehrlich.
1: Ne?
0: Ne. Also ich weiß nicht, warum Männer in meinem Alter so alt aussehen. Also verstehe ich nicht. Verstehe ich einfach nicht. Echt nicht.
1: Dann musst du den Jüngeren besorgen.
0: Ja, habe ich ja auch schon gesagt. So alt bin ich ja selbst. Ja, aber gestern war. Also bin ja nicht deswegen dahingegangen, sondern wegen Fußball gucken.
1: Ja, so.
0: Ne? Aber wenn du so in eine Runde geguckt hast, hast du gesagt, hallo, was ist passiert? Wo sind sie alle? Ja, und alles nur Ali Bengalis.

0: August.
1: Ich glaube nicht, dass Frankie sich noch an mich erinnern kann. August.
0: Nee, meinst du nicht? Meinst du, der war gestern zu betrunken oder
1: was? Franz, Hans, keiner da. Also wirklich.
0: Mein Gott, die habe ich da wirklich gefehlt, wa?
1: Ja, du hast da sowieso gefehlt, aber
0: ja, ja.
1: Du hast ja vorgezogen, ein bisschen arbeiten zu gehen. Machst ja
0: genau.
1: Ja. Funk and Soul, Get Down Saturday Night. Ja, gestern ja nicht. Haben wir schmerzlich vermisst. Dann wäre ich auch nicht vor der Tür gegangen. Ja, aber brauchst du gar nicht so zu gucken. Hätte ich doch lieber Musik gehört. Und Fußball im Hintergrund auch verlassen. Wolltest du noch was sagen?
0: Das Länderspiel kam um 22 Uhr.
1: Ja.
0: Und da wäre Moonlight Hour Nightfly schon vorbei gewesen.
1: Ja, ich weiß. Aber trotzdem, vorher hätte man ja in Stimmung kommen können, oder?

0: Christian, die Maus hat gerade geschrieben in der kleinen Sabbelgruppe, wir haben Sturmwarnung. Wo genau weiß er nicht.
1: Wo genau weiß ich
0: aber
1: nicht.
0: Aber ein Tornado wird Tornado, da auch.
1: Ja, ich sag das gleich mal. Ich habe das gerade nur kurz überflogen und dann hast du ja gesagt, musst du immer auf dein Handy gucken, dann habe ich das weggemacht. So. Aber habe ich gestern schon gelesen.
0: Mhm.
1: Da wir ja auch bis zu 40 Grad erwarten.
0: Ja, irgendwo ist die kommende Woche, da geht es nochmal richtig heiß her. Und dann haben wir wieder nochmal so eine Woche, die bleiben dann so 27, 28 Grad, aber wieder viel Feuchtes von oben. Also alle, die ein bisschen die Ohren nicht so gut angelegt haben, müssen dann bei dem Sturm immer schön aufpassen, ne? Nicht das abheben.
1: Sprichst du aus eigener Erfahrung?
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0: Summer on your radio. Haben wir heute auch, ne, ich nicht, aber die Maus, Summer-Musik mitgebracht.
1: Ja,
0: ne?
1: Schön, oder nicht? Was findest du bis jetzt gut?
0: Ja.
1: Ja, schön, danke.
0: Vor allen Dingen war es schön, beide Titel mal zu hören, auch zweimal.
1: Welche?
0: Ja, die Originalen im Radio und deine Stimme. Ne?
1: Glaub, dass du überhaupt noch was hören kannst.
0: Glaub an dich,
1: Maus. Ja, pass mal auf, Freundchen. Glaub an dich. Ja, hör zu. Mhm.

0: kannst alles schaffen.
1: Du kannst alles schaffen. Im Moment kursiert dieses Lied ja überall in den Medien, ne? Mhm. Und so. Und dann habe ich mich auf die Suche gemacht, weil du hörst eigentlich immer nur so maximal 5 oder 10 Sekunden. Dann habe ich gedacht, guckst du mal, ob es das als ganzes Lied gibt. Aha. Und siehe da, es gab es.
2: Aha.
1: Als ganzes Lied.
2: Und deswegen habt ihr das jetzt gerade auch gehört.
1: Mhm.
2: Ein Segler, ne? Der braucht auch Wind, oder nicht?
1: Ja, mhm. Aber Sonne braucht er auch.
2: Ein Segler braucht Sonne?
1: Ja.
2: Ich habe noch nie einen Segler gesehen, der mit Sonne fahren kann oder fliegen kann.
1: Nein, aber der braucht ja Wind, aber der braucht auch Sonne. Was nützt ihm das denn, wenn der Regen prasselt? Da macht doch Segeln auch keinen Spaß.
2: Na sicher, kannst du in der Kajüte gehen und kuscheln.
1: Dann kann ich auch zu Hause bleiben und im Bett gehen, dann brauche ich nicht segeln gehen. Wenn ich in der Kajüte gehen mit kuscheln.
2: Und dann das Wiegen der Wellen.
1: Ja, ja, weil du alles weißt.
0: Glaubst du wie ich an das Glück? 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

0: sind.
1: Weil die Maus ein Sonnensegler ist.
0: Ich segel gerne in der Sonne. Ich war noch nie segeln.
1: Ich habe gerade eine dicke Fliege hier gesehen. Die muss ich mal eben zerquetschen.
0: Kann man mir an den Hals. Das ist doch nicht mehr normal hier, weil ich mir heute hier so alles bieten lassen muss. Also wirklich. Zwischendurch ist ja immer schon mal so, dass du so einen Ausraster hast. Aber so extrem, dass du mich jetzt würgst.
1: Zwiedelmaus.
0: Zwiedcaroline. Oh, be mine. 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

0: jetzt macht doch nichts.
1: Den Marc wieder nach unten geschickt.
0: Na sicher, ab in den Keller. So. Hast du Kopfhörer auf? Kannst du mich jetzt wieder verstehen?
1: Ja, ich kann dich auch so verstehen.
0: Nee, du verstehst mich mit Sicherheit
1: doch
0: nicht.
1: Nein. Du bist zwar manchmal bisher ja so ein Buch mit 7 Siegeln, aber ich habe schon manchmal den Schlüssel gefunden.
0: Nee.
1: Ach, ganz komisch bist du heute. Ganz.
0: Warum?
1: Ja, weiß ich doch nicht, warum.
0: Ich bin wie immer.
1: Nee, bist du nicht.
0: Wie immer.
1: Ich bin zieh immer, mal Schuhe an, vielleicht liegt es daran.
0: Ich bin immer lieb. Gerade habe ich Gänsehaut gehabt, weil ich friere.
1: Ja.
0: Mir ist zu kalt hier im Studio.
1: Ja, genau.
2: Boah. Und jetzt geht's weiter mit... Nein, immer noch nicht. Erstmal spielen wir noch ein paar Sommerhits.
1: Wolltest du jetzt tanzen oder warum guckst du mich so,
0: ich
1: so komisch
0: ich hab,
1: an?
0: Ich habe auf deinen Einsatz gewartet, dass
1: Einsatz?
0: Du jetzt wieder anfängst zu singen.
1: Nein, erst mal ein Mikro aus, ist das weißt du doch. Der Sommer 25.
0: Der Sommer 25 war kein Sommer. Er war irgendwie wie Herbst.
1: Wo warst du denn?

0: Dann kann sie ja dieses Jahr, Ende des Jahres, oder nächstes Jahr kann sie ja Sommer 26 singen.
1: Ja. Ja. Text lassen, nur 25, ja, nicht genau. Mehr, nur 26.
0: Ja, opti-mopti, oder? Schon wieder eine neue Platte. Ja.

0: Ja, du weißt ja nicht.
1: Nee, ich nicht. Ich will den Sommer 26.
0: Ja, du weißt ja nicht, wo manche Menschen waren im Sommer 25.
1: Ja, das stimmt allerdings. Aber da ist immer wieder so ein kleiner Futzsack drin. Ne? Guck mal, irgendwo und irgendwo ist immer wieder ein Fehler drin und dann macht er das nicht. Ne? Aber ich finde ihn immer wieder, um dann halt eben doch...
0: Dann löscht doch die Futzsäcke. So ein,
1: ja, die Futz... Ja, jetzt geht's los, ne? Ja. Jive All Night, The Line Dancer.

0: Und der Bass, der hämmert ja hier durch den Garten.
1: Bis in den Magen.
0: Durch den Garten, ja, habe ich gesagt.
1: Durch den Garten, ja, bis ja, in bis den Magen. Magen.
0: Erst durch den Garten, dann den Magen.
1: Ja, Detlef.
0: Die macht mich fertig, heute, ja, die Maus.
1: Jetzt kommt bald ganz Leckeres.
0: Und er kann sie auch noch Paralas kriegen.
1: Ja, der muss auch zuhören.
0: Sie singt.
1: Nee.
0: Sie brummt.
1: Ist doch die Auslandsversion. Also. Kann ich doch nicht.

0: Eggy-Biggy, ha.
1: Don't get my
0: heart. Na, die singende Maus, habe ich dir gesagt. Mhm. Sie kann einfach nicht aufhören. Sie ist sowas von...
1: Ja, ich kann mich auch nicht hinsetzen, weil der Hocker ist besetzt.
0: Da sitze ich immer drauf.
1: Jetzt gehen wir ans Meer, ne, ein bisschen. Seine Neueste haben wir ja schon am Anfang der Sendung gehört. Aber ich finde, er hat so eine großartige Stimme, den kann man ruhig zweimal hören, ne?
0: In vier Stunden.
1: Ja, in vier Stunden zweimal ist doch nicht so schlimm.
0: Nein. Ja.

0: herrlich.
1: MM.
0: Herrlich, Mark Medlock.
1: Hast du aber schön gesagt. Mhm.
0: Mhm. Habe ich auswendig gelernt.
1: SL.
0: Was?
1: SL.
0: Ich dachte SM. SL ist ein Auto.
1: Summer Love.
0: Da hat er mich wieder.
1: Ja, ja. Hm. Irgendwo erwische ich dich
0: hier. Komm, du musst jetzt Musik machen, sonst schaffen wir nicht alle rein. Schaffen wir nicht alle zu spielen. Oh mein Gott.
1: Ganz
0: es
1: langsam.
0: Ist sehr warm hier. Ich muss was trinken. Ich gehe mal an der Bar. Jetzt hört mal genau zu, ob ihr die Platte kennt. Ja. Ganz alt.
1: Ich kenne die.
0: Ja, ich auch.
1: Mammy Blue. Ja.
0: Tschüss, Dennis.
1: Hol dir mal einen schönen Schnaps oder so.

0: Techno House Remix und dem Nami Blue Ritmo Covers.
1: Und so gehen alte Platten niemals verloren, ne?
0: Richtig.
1: Im Original von Ricky Shane hat die Gabi auch gut erkannt. Ja,
0: so. So, und den nächsten Titel, ne, den hast du mitgebracht, den darfst du auch ansagen.
1: Weil ja, nicht
0: ich,
1: ohne.
0: Da, nee, ich fühle mich da noch nicht rein.
1: Ja, muss sie auch nicht.
0: Nein, nein.
1: Nicht ohne uns.
0: Das ist für dich.
1: Nicht ohne uns.
0: Rentnerpower.
1: Ja.
0: Also, für dich.
1: Ja, nicht ohne uns. Hör doch erstmal da rein.
0: Ist für dich, extra für dich.
1: Habe ich mitgebracht. Habe ich mir also vorher auch angehört.
0: Ja. Für die Maus, der Rentnerpower.
1: Nee, für uns alle.
0: Nein.
1: Nicht ohne uns. Die Gruppe heißt doch Rentnerpower.

0: klar. Ja, Maus, ne?
1: Ja, auch wenn es eine KI-Platte ist. Ist ja
0: auch trotzdem, wenn man grau wird, ne?
1: Ja.
0: Bei Frauen sieht man das unheimlich selten, dass die grau werden.
1: Nee, wieso? Ich bin auch grau, siehst du doch.
0: Farbe in Haare.
1: Nee.
0: Na sicher.
1: Also die, die grau sind, sind echt.
0: Ja.
1: Und die, die blond sind, sind auch echt.
0: Du meinst,
1: und
0: wenn dunklen, man die mal alle rausziehen, dann hast du Glatze, ja, oder?
1: Ja, siehst du aus wie du. Ne?
0: Ich hab doch keine Glatze.
1: Ja, oben hast du schon mal geguckt, oben hast du keinen Spiegel.
0: Nein, das ist der Landeplatz.
1: Mhm, genau.
0: Mhm.
1: Mhm. Das sind die Denker, ne? Mhm. Mehr möchte ich dazu nicht sagen.
0: So, und jetzt machen wir nochmal eine Reise mit Nick B. Und wo geht's denn dahin?
1: Der Sonne entgegen.
0: Na klar, und jetzt die kommende Woche, da geht's nochmal richtig heiß her hier, ne? In Deutschland.
1: Viel trinken, egal was ihr kriegt.
0: Aber dann lasst euch nicht anhalten.
1: Trinkt einfach, ihr wollt ja kein Auto fahren. Trinkt was das Zeug hält. Leckere Sachen.
0: So wie ihr die Baus auch hier,
1: ja,
0: ne?
1: Prost.
0: Sex on the Beach. Mhm.

0: Scheiße, jetzt bist du wieder...
1: Ich habe was Neues neben mir stehen.
0: Jetzt bist du wieder genauso groß wie ich. Jetzt hast du Schlappen ausgezogen. Hat er seine Adiletten angezogen und ist jetzt 5 cm größer. Ich stehe auf Barfuß. Er sagt, da bist du geschrumpft.
1: Ja, ich habe was Neues neben mir stehen.
0: Was denn?
1: Eine Schrumpfmaus.
0: Ach, was, das ist lustig. Ja, ist immer schön, auf andere Leute Kosten sich lustig zu machen, ne?
1: Nein.
0: Opi?
1: Ach doch, wo, nein. Ja, ich bin Opa.
0: Ich weiß.
1: Ich bin auch stolz darauf, dass ich Opa bin.
0: Sieht man ja auch hinten, ja, gut, am Lande.
1: Gibt ja auch ganz selten Opas mit 45, ne?
0: Ja, das stimmt wohl.
1: Ja, so wie ich.
0: Ja. Ja. Nur weil du deine Rente noch nicht eingereicht hast, heißt das ja nicht, dass du noch Rentner bist. Patti LaBelle, Stereo Up. Wir liegen in den letzten Zügen, vorletzte Platte.
1: Atemzügen.
0: Dann habe ich endlich hinter mir ja die 4 Stunden mit dir. Meine Güte, ne.
1: Du freust dich schon wieder auf 14 Tage, in den 14 Tagen, in 14 Tagen.
0: Ja, 14 Tage kann ich jetzt aushalten. Nächste
1: Woche. Ohne mich?
0: Ja, nächste Woche wäre ganz schlimm. Boah. Es ist auch nochmal so heiß, da spielst du auch wieder verrückt. Hast du wieder Magen, Knie und Kopf. Immer ein bisschen arbeiten. Ja, ja.

0: Ach, ja, ich habe wieder was Neues neben mir.
1: Was denn jetzt schon wieder?
0: Eine schrumpfende Zappelmaus.
1: Oh mein Gott, zappeln tue ich da immer, das weißt du. Ja, jetzt kommt der letzte Titel. Ich muss mich jetzt mal eben verabschieden, ne?
0: Mach das.
1: Ganz schnell. Ich muss mal eben schlucken. Ich sage herzlichen Dank, dass ihr alle wieder dabei wart. Und ja, Elisabeth und Gabi, ich hoffe, ihr seid heute Abend nicht so traurig. Moonlight entfällt ja. Ich fahre jetzt zum Grillen. Und Danny fährt zum Arbeiten. Ist eigentlich verkehrte Welt, aber ist egal, ne?
0: Ja, ich würde lieber zum Grillen fahren und du kannst arbeiten.
1: Ja, ich muss ja morgen wieder arbeiten. Ich sag dir auf jeden Fall, ich wünsche euch einen ganz, ganz tollen Abend, Sonntagabend. Hier gleich kommt ja Remember. Und ja, lieber Danny, ich wünsche dir eine gute Fahrt.
0: Aber ja, danke.
1: Ist vorher noch mal was,
0: ja,
1: ne?
0: Ja,
1: und nicht hinter einschläfst.
0: Ein Bütterchen.
1: Ein Bütterchen, ja.
0: Ja, sicher.
1: Und dann melde dich mal, dass du gut angekommen bist. Ja.
0: Vielen Dank.
1: Danke, tschüss, bis in 14 Tagen.
0: Vielen Dank, dass du hier warst.
1: Ja.
0: Es hat mir wieder riesen Spaß gemacht.
1: Ja, weiß ich.
0: Auch wenn du heute wieder richtig frech warst.
1: Boah.
0: Vielen Dank an die Hörer. Und wir hören uns dann wieder nächstes Wochenende.
1: Hoffen wir mal, dass du wieder da bist,
0: ja,
1: ne? Sonst komme ich mal da vorbei, dann muss ich mal mit den Typen da sprechen, für den du arbeitest. Das gibt's ja gar nicht.
0: Eine angenehme Woche und natürlich auch die nächsten drei Punkte am Donnerstag, ne? Gegen Ecuador.
1: Tequila.
0: Ja.
1: Ich bin nämlich jetzt. Was bin ich jetzt?
0: Orakel.
1: Das Orakel. Immer wenn ich Tequila trinke, fällt ein Tor.
0: Ja. Tschüss, bye bye und viel Spaß bei den nächstfolgenden Sendungen.

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Und damit ist es kurz nach 20 Uhr. Einen wunderschönen guten Abend aus dem Studio 3 von Radio Nordsee International gemeinsam mit unserem Programm auf der Satzzentrale Retro und auf 107.3 FM in den Niederlanden. Willkommen zu zwei sehr kurzweiligen Stunden, glaube ich jedenfalls. Ich hoffe, es geht euch dann genauso, wenn ihr nach den zwei Stunden dann sagt, ja, okay. Und ich darf eure Musikwünsche heute präsentieren. Mein Name ist Wolfgang Mickelburg. Genießt diesen längsten Tag des Tages. Die Sommersonnenwende hat uns. Aber ich werde mich hüten, diese dummen Sprüche zu machen, was noch in den nächsten 6 Monaten passiert. Vorbereitung auf das nächste Fest. Nee, machen wir alles nicht. Wir genießen einfach diesen Sommer. Den Sommer des Jahres 2026. Falls ihr mal so ein ganz kleines Rauschen im Hintergrund hören solltet, dann ist das hier die Klimaanlage, die so ein bisschen mitläuft. Denn wir haben draußen unheimlich schöne sommerliche Temperaturen und hier im Studio ist es nicht ein bisschen weniger, vielleicht 3-4 Grad weniger, aber wohlgemerkt, man soll ja keine Schweißausbrüche kriegen. Schon gar nicht in der Request Show. Und hinzu kommt noch, dass ich auch gerne den Überblick behalten möchte über eure Musikwünsche. Und der erste Musikwunsch, der kommt aus Dithmarschen. Von Charlotte und Peter. Und die begeben sich jetzt mit euch gemeinsam und mit mir in das Jahr 1989 zurück. Und damals ein Riesenhit von The Police. Und das Ganze hörte sich damals so an. Walking on the Moon.

Die fröhlichen Wellen vereint am Sonntagabend live aus dem Studio 3 in Zierzo. Ich hoffe, ihr hattet ein wunderschönes Wochenende. Es ging euch allen wirklich gemütlichst über die Tagesstunden und die Nachtstunden. Und bekanntlicherweise habe ich mich ja letztes Mal schon dazu geäußert, dass es heute Nachmittag oder am späten Nachmittag in der zweiten Stunde oder am frühen Abend ein mehr oder weniger Special geben wird. Ich habe lange überlegt, mache ich das heute? Ja, ich habe mir gedacht, das ist so aktuell. Da steckt noch so viel in mir drin aus den letzten 48 Stunden oder ein paar Stunden mehr waren es dann doch. Mit wenig Schlaf. Und mit unglaublich viel Empathie. Wir reden nach der Request Show über das zweite Klassentreffen der Ostmusik, einem zweitägigen Festival in Neuruppin mit ganz anderen Erkenntnissen. Man bekommt ja auch bei solchen Festivals immer so oder auch bei solchen Konzerten rein, dann auch immer wieder neue Aspekte, neue Sachen, die die Bands haben und vor allen Dingen auch, was aus den Bands geworden ist oder welche Bands sich nach vielen Jahrzehnten plötzlich doch entschlossen haben, nach ihrer einzigen LP, die sie 1986 gemacht haben, im Jahre 2026 sich daran zu setzen und noch eine neue Platte zu machen. Aber das alles nach der Request Show. Dann gibt's mehr über das zweite Klassentreffen. KDO Klassentreffen der Ostmusik in Neuruppin im wunderschönen Brandenburg. So, meine Lieben. Wir sind flott und fröhlich drin in der Request Show. Das heißt also Musikwünsche, die ihr mir geschickt habt, beziehungsweise die ihr lange nicht mehr gehört habt und ganz einfach mal wieder darüber gedacht habt, was könnten wieder mal der Allgemeinheit oder was kann ich mir auch selber richtig Gutes tun, was würde ich jetzt meinen Hörerinnen und Hörern, also aus der Sicht der Wünschenden mal wieder weitergeben, und da habe ich einen für euch und zwar einen wunderschönen Song von Stefan Geier. Lieber Stefan, hier ist dein Musikwunsch. Dr. Hook und Baby Makes Her Blue.

Und sie lässt sich dann auch gerne wieder mal aufwachen oder aufwecken lassen. Und egal wie, es ist einfach so, wake me up before you go go. Also, kannst du ruhig noch Tschüss sagen? Ja. Oh ja. Wham. Sixth. From the 80s.

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2: Lieber Axel, hier ist dein Musikwunsch.

John Paul Jackson Ringo aus ihren besten Zeiten. Lieber Axel, herzlichen Dank, dass du mir den Musikwunsch aus Lipton geschickt hast. Es wird spannend. In solch einer Live-Sendung, das wissen alle Kolleginnen und Kollegen, die auch bei Radio Nordsee und auch in der gesamten Familie der Satzzentrale arbeiten oder auch im linearen Radio oder auch im öffentlich-rechtlichen, wohlgemerkt, und im privaten Radio, dass es manchmal in einer Live-Sendung ganz unvorhergesehene Sachen gibt. Und da wir ja konzeptionell das eigentlich schon vorbereitet haben, jeder für sich seine Sendung, und ich mir schon Gedanken mache, wann spielst du diesen und jenen Titel, kommt es dann meistens in der Sendung doch ganz anders, als wie man erstens denkt und zweitens, wie es dann läuft. Und ich habe mich jetzt entschlossen, das komplette Konzept, ohne die Wunschtitel zu vergessen, über Bord zu schmeißen. Und ich möchte jetzt gerne einen Titel spielen, der für eine ganz, ganz tolle Hörerin ist und für alle Hörerinnen und Hörer, die diese Version sehr, sehr lange nicht gehört haben. Es gibt von Iron Butterfly in der Gadara wieder einen Song, der über 17 Minuten geht. Und es gibt auch eine vergoldete Schallplatte, die in Griechenland zur damaligen Zeit Goldstatus erhielt, von City. Toni Kral, Fritz Puppel, Georg Gockhoff und Klaus Semke. Das waren die, die damals dieses Gedicht vertont haben. Und liebe Elisabeth, für dich und alle, die jetzt wirklich zuhören wollen oder es gerne wieder mal hören möchten, gibt es diesen Song in der Original Long Version, und zwar mit 17 Minuten 22. Genießt es, das ist die längste Version, die es von Original von dieser Platte gab. Eine ganze Langspielplattenseite. Und damit grüße ich auch alle von der East Side und von der West Side und alle, die uns hören. Hier ist City und Am Fenster. 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

Was für ein Klassiker. Es berührt wahrscheinlich jeden, der diesen Song immer wieder hört, aber in dieser Form wahrscheinlich relativ selten gespielt wird. Wahrscheinlich meiden viele Radiostationen diese unglaubliche Länge von über 17 Minuten in der Langversion. Und dieses Stück Musik, was nach einem Text von einem Gedicht von Hildegard Maria Rauchfuß entstanden ist, gilt als absoluter Klassiker der DDR-Rockmusik. Und wenn man das mal so ein bisschen auseinander nimmt, das ganze Stück, dann ist es so, es ist ja zum Anfang so eine Art Klangcollage mit Glockenläuten, Weckerklingeln und man nennt es auch Tagtraum in diesem Stück. Und das sind so die Anfänge, wie dieses Stück entstanden ist. Genau rausgekommen ist noch nicht, ob das bei Toni war oder ob das bei Gorgo war. Gorgov, oder wir sagen es bei Gorgo zu ihm. Und dann ist dann irgendwann dieses Stück dann komponiert worden, getextet worden, arrangiert worden und produziert worden. Und bei dieser ganzen Geschichte hat ein Mensch wirklich unglaublich viele Dinge gemacht, denn sonst wäre die Band danach nie in der damaligen Bundesrepublik und vielen anderen westeuropäischen Ländern mit ihren Konzerten aufgetreten. Und zwar, es geht um dank einer Initiative des westdeutschen Musikverlegers und Produzenten Peter Schimmelpfennig, der Amiga unterstützt hat mit 25.000 D-Mark. Und das war die erste Langspielplatte am Fenster, die dann auch in der Bundesrepublik und auch natürlich in anderen westeuropäischen Staaten dann wohlgemerkt vertrieben und verkauft und gepresst wurde. Und damit hatten sie natürlich auch in Griechenland, das sagte ich eingangs schon, eine goldene Schallplatte für unglaublich viele Platten, die verkauft wurden. Und Griechenland galt damals als Land der Schwarzpressung. Das war so unter der vorgehaltenen Hand. Es sind also unglaublich viele andere Sachen dort nochmal gepresst worden, unter anderem auch von City. Das ist die Geschichte. Und dieser Peter Schimmelpfennig, der war auch beim Klassentreffen der Ostmusik am vergangenen Freitag und Sonnabend in Neuruppin. Aber dazu gibt es dann mehr in der nächsten Stunde. Denn ich habe dort so viel erfahren über Dinge, die bisher gar nicht so an der Öffentlichkeit mal publik gemacht wurden, sondern es sind einfach nur Sachen, die man dort gehört hat. Es wurde auch ein Buch von ihm vorgestellt mit seinem Co-Autor. Und spannende Geschichte, hat unglaublich viel Spaß gemacht. Musikwünsche, das ist das Credo dieser Sendung. Und da habe ich den nächsten Musikwunsch. Und dieser Musikwunsch, der kommt von Andreas Gebler. Und Andreas wünscht sich einen Song aus der guten alten Soul-Zeit, Soul- und Swinging-Zeit. Und dieser Song, lieber Andreas, der geht auch so richtig unter die Haut. Und zwar Blood, Sweat and Tears und Du machst mich so unheimlich glücklich. You make me so very happy. Liebe Grüße zu dir nach Schwerin.

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Passt doch. Passt doch alles zueinander. Wunderschönes Früh, also Sommerwetter. Wir haben ja schon Sommer jetzt. Sommerwetter draußen und dann diese unglaublich gefühlvollen Songs, die jetzt bisher gelaufen sind und die so viel Aussagekraft haben und trotzdem eine Leichtigkeit in sich haben. Die Leichtigkeit des Seins nennt man das auch, glaube ich, irgendwie. Das ist doch einfach nur eine Symbiose, die richtig gut zusammenpasst. So unter anderem auch der nächste Musikwunsch. Wir begeben uns musikalisch in Europa ein bisschen weiter westwärts und zwar nach Holland zu unseren Freunden in den Niederlanden. Schöne Grüße dir alle an alle die, die uns dort auf 107.3 hören. Wunderschönen guten Abend. 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Und dieser Musikwunsch ist ein Musikwunsch von unserer und meiner lieben Stammhörerin Christiane Weißner. Ja. Und die hat gesagt, spiel doch bitte mal diesen Song für meine allerbeste Freundin, für meine Grit Schiller in Celle. Ich mach's sehr gerne. Für euch beide. Dieser wunderschöne Song von Mariska Ferris und Golden Earring. Hier ist Mighty Joe.

Und wenn wir uns jetzt ein bisschen ranhalten, ja, dann schaffen wir auch noch den nächsten Musikwunsch. Vor 21 Uhr. Da-da-da. Nein, nein, nicht Rocky. Nein, nein, nein, nein, nein. Nur das Musikbett, meine Lieben. Ein Musikwunsch, der auch zum Klassiker gehört, der, denke ich mal, bald in die Rubrik Weltmusik aufsteigen wird. Und nachdem sich die Fab Four getrennt hatte, ging natürlich jeder seine einzelnen eigenen Wege. Und was dort experimentiert wurde und was dabei herausgekommen ist, ist einfach nur unheimlich großartige Musik. So zum Beispiel der Musikwunsch von Klaus-Dieter. Lieber Klaus-Dieter Meißner, ein Paarchen, dein Musikwunsch in alle Gehörgänge des unvergessenen George Harrison and this is my sweet Lord.

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21 Uhr, hier ist Radio Nordsee International, die Satzzentrale Retro und auf 107.3 FM in den Niederlanden. Herzlich willkommen zur zweiten Stunde. Für euch heute im Studio Wolfgang Mickelburg. Grüße euch alle recht herzlich. Moin Moin oder Totzins. Das wird eine ganz spezielle zweite Stunde. Bevor wir dann aber mal ins Detail gehen und die Sahnehäubchen und die kleinen Sachen, die am nebenbei in den letzten 48 Stunden so an mir vorbeigezogen sind, möchte ich erstmal Musikwunsch erfüllen. Und zwar, ich habe hier gerade eine Sprachnachricht bekommen von Ulf und Daniela und die schreiben mir zur heutigen zweiten Stunde, wir hatten schon mal eine kleine Konversation, das machen wir heute. Heute fliegt der Staub von den Boxen und das möchte ich wirklich erleben, wenn im Steindamm plötzlich alle Fenster aufgerissen werden. Und der erste Musikwunsch, aber der letzte Musikwunsch in dieser Stunde jedenfalls, das ist dieser. Und zwar, sie haben sich nach vielen Jahren wieder zusammengetan zur Band Hinterher Etwas. Hier kommt ihre neue Scheibe. Sie waren beim Klassentreffen der Ostmusik dabei, Amor und die Kids und alles schon mal da gewesen. Schöne Grüße zu euch in den Steindamm.

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Das ist wahrscheinlich Telepathie gewesen eben. Wir haben einen wunderschönen kleinen Raum geschaffen, einen virtuellen Sappelraum. Ein Raum, wo man sich austauschen kann und wo man reinschreiben kann. 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Auf jeden Fall. Egal, ob ihr nun bloß Radio Nordsee hört oder eines der tollen Programme der Satzzentrale insgesamt. Es ist manchmal so, dass man in 48 Stunden von totaler Euphorie, von Schreien, von Singen, von Klatschen bis zu den Tränen absolut in jeder Hinsicht überrascht wird. Und es gibt Dinge, die erlebt man wahrscheinlich nicht so oft in seinem Leben. So zum Beispiel das zweite Klassentreffen der Ostmusik. Das letzte habe ich ja vom letzten Jahr auch berichtet. Und Daniela Ulf, also meine beiden Co-Moderatoren, auch vom Eastside-Marathon oder Mitmoderatoren oder Moderatoren, sagen wir mal lieber. So hört sich das so besser an. Und wir drei sind Freitag dorthin gefahren und haben Dinge erlebt, die man so in diesem Kulturkosmos der Bundesrepublik wahrscheinlich nur zu solch einer Veranstaltung erlebt. Und das hat so unglaublich viel Spaß gemacht. Und bevor wir jetzt dann noch ein bisschen tiefer reingehen, dann würde ich vorschlagen, spielen wir nochmal einen Song. Und zwar von einer Band, die 1968 in Ost-Berlin gegründet wurde. Und das Gründungsmitglied Gerhard Hugo, oder sagen wir alle bloß noch Hugo zu ihm, Hugo Latz, ist immer noch dabei seit 1968. Er wird in wenigen Monaten 86 Jahre alt. Sie haben gespielt auf dem Festival und diese 86 sind ihm nicht anzusehen. Die Band wurde gefeiert. Es gab im Laufe der Bandgeschichte über 100 Neubesetzungen in dieser Band und ihre großen Vorbilder sind zum Beispiel Blood Sweat and Tears, Chicago und auch die Temptation. Und sie haben diesen Sound, diesen wirklich Soul- und Jazz-Rock-Sound hier in die ehemalige DDR gebracht und sind heute noch hoch akzeptiert und spielen ihre unglaublichen Songs mit einer Bravour, mit einem Bläsersatz. Und das hört man auch bei diesem Song hier. Hier ist die Modern Soul Band. Eine Erinnerung an eine richtig tolle Performance. Nicht das Live-Stück, das spiele ich jetzt nicht, sondern ich spiele es einfach von Platte. Der Berlin-Song, die Modern Soul Band.

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1: Wie die von der Bühne runter produziert haben, ins Publikum und dann wieder zurückbekommen haben. Es war ja fantastisch. Wir hatten 2 Tage fantastisches Wetter und auch sehr angenehme Konzertzeiten. Also es war wirklich gut. Und zwar am Freitag der vergangenen Woche begannen die Konzerte auf 2 Bühnen, die ganz dicht beieinander standen und sich mal abgewechselt haben um 15 Uhr. Und am Sonnabend um 13 Uhr. Am Freitag war dann so um 22 Uhr Schluss. Und am Sonnabend wurde es dann ein bisschen später. Nach 23 Uhr war dann der letzte Akkord gespielt. Aber insgesamt froh und glückliche Menschen, die sich wieder mal mit Kettwurst, ja, mit Grilletta, das, ich muss dazu sagen, für alle, die das nicht kennen, das ist der sogenannte DDR-Burger gewesen. War nicht so doll, aber haben wir wieder mal probiert. Und vielen anderen Schmackels aus der Zeit, der Ist-Zeit, haben wir uns da verköstigt. Und außerdem gab es unglaublich viele Stände, so vom Verein Popkultur Ost und auch Stände der einzelnen Künstler, so unter anderem auch von Tino Eisbrenner. Und es wurden dort auch Platten verkauft und Bücher signiert, die geschrieben wurden. Es war insgesamt sehr harmonisch. Das Publikum logischerweise im Durchschnitt so um die 50 Jahre jung, also plus minus 30 und plus minus 30. Also aber insgesamt ein unglaublich schönes Publikum, ein dankbares Publikum und ein Publikum trotz des reiferen Alters mit sehr viel Stehvermögen. Also ich habe an den beiden Tagen gefühlt während der Auftritte maximal eine halbe Stunde mal gesessen. Ansonsten bin ich dann wieder von links nach rechts und kreuz nach quer vor den Bühnen herumgesprungen, wie viele andere neben mir auch. Und je nachdem, wer jetzt seine Band dort gerade hatte, der hat dann dementsprechend auch dann direkt vor der Bühne gestanden. Und die waren zum Anfassen. Und man konnte sie hinterher, konnte man mit ihnen reden. Der VIP-Bereich war nicht abgesperrt in dem Sinne. Da war nur eine kleine Barriere und die Künstlerinnen und Künstler standen draußen. Man hat gequatscht, man hat Selfies gemacht und richtig Bands und Musiker zum Anfassen. Wie schön. Und sie haben sich auch bei den Kollegen dann, bei anderen Kollegen unter die Leute gemischt und haben mitgefeiert. Also ein ganz, ganz großes Familientreffen. Und ein Erlebnis der ganz besonderen Art ist eine Band aus Ost-Berlin, die dem New Wave und dem Pop verpflichtet war und eine einzige Platte gemacht haben, 1986. Die Band hat im letzten Jahr bekannt gegeben, nachdem sie viele Jahre nicht zusammen gespielt haben, 2011 haben sie mal ein Konzert gegeben und das war es wieder. Und dann wurden sie letztes Jahr von den Organisatoren des Festivals gefragt, ob sie nicht auch wieder mal in Neuruppin zusammen auftreten würden. Nee, haben sie gesagt. Unsere einzige Platte haben wir vor 40 Jahren, 1986, eingespielt und da warten wir mal noch. Ja, und diesmal waren sie da. Tino Eisbrenner und Jessica, so hieß die Band. Jessica hieß die Band. Und sie haben alle ihre Headliner gespielt und sie haben versprochen, sie gehen ins Studio und machen eine neue Platte. Aus der allerersten Platte, die sie gemacht haben, möchte ich jetzt gerne dieses wunderschöne Stück spielen. Und zwar aus dem Jahre 86. Hier ist Tino Eisbrenner und Jessica und Bring mir die Sonne.

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2: Mit einer ganz, ganz speziellen Ausgabe am heutigen Tag. Ein Rückblick auf das zweite Klassentreffen der Ostmusik mit Bands, die ich seit Jahrzehnten nicht mehr gesehen hatte. Und wenn ich das gerade gesagt habe mit Hugo Latz, dass er 86 Jahre alt wird und dass viele, also auch Tino Eisbrenner und auch seine Mitstreiter, ja alle schon über die 60 sind, aber so viel Feuer verursachen und entfalten und das Publikum so mitnehmen. Das ist für mich ein Zeichen, dass da immer noch unglaublich viel Kreativität, Philosophie und auch unglaublich viel Schaffenskraft in Sachen Textur und auch Arrangements drinsteckt. Und apropos Textur und Arrangements, jetzt muss ich mal ein bisschen ausholen. Und zwar 1979 hat Elektra eine Rocksuite geschrieben. Und zwar für ein wunderschönes Bild, was in der Dresdner Gemäldegalerie hängt. Und zwar das Bild der Sixtinischen Madonna. Haben viele, die in Dresden im Zwinger gewesen sind, garantiert schon gesehen. Und Elektra hat das damals, eine der führenden Rockbands, bis 2017 waren sie ja zusammen veröffentlicht und das wurde 1980 dann veröffentlicht. Und ich spiele euch jetzt mal nur das erste Stück ganz kurz vor und dann habe ich am Freitag beinahe meine Ohren nicht trauen können. Und zwar eine Band, die sich Crazy Birds nannte, die ich absolut nicht auf dem Schirm hatte, hat sich verschrieben, diese Klassiker der Band Elektra und auch andere große Werke wieder zu übernehmen. Und zwar speziell Elektra. Die Gründerin ist Angela Ulrich. Sie ist die Gründerin der ersten deutschen Mädchen-Rockband Na Und gewesen und spielt Schlagzeug und singt. Dann haben wir in dieser Band, in The Crazy Birds, haben wir Andreas Leuschner oder Bruno Leuschner, ehemaliges Mitglied von Elektra, genauso wie Eggy Lipske, Gitarre und Gesang. Und dazu kommt dann auch Thomas Vogel, Bass und Gesang und Uwe Hiob, der als charismatischer Frontmann dann vorne agiert. Ich spiele euch erstmal kurz dieses Stück ein von Elektra, das erste Stück. Und zwar das Bild aus dem Zyklus Die Sixtinische Madonna. Das sind ungefähr so 2 bis 2,5 Minuten.

das ist das Original gewesen. Das Original, das Bild aus dem Zyklus der Sixtinischen Madonna. So, und jetzt, meine Lieben, muss ich mich auch erstmal sammeln. Die eben genannten Crazy Birds haben um 15 Uhr zu einer musikalisch unchristlichen Zeit für Musiker den ersten Tag des Festivals eröffnet. Und ich bin Gott sei Dank im Besitz einer Aufnahme dieser Crazy Birds mit gleichnamigen Titel. Und das ist live eingespielt, was ihr jetzt hört, was im November letzten Jahres eingespielt wurde und ist identisch gesungen und gespielt, wie wir es am Freitag vergangene Woche gehört haben. Das Bild aus der Sixtinischen Madonna mit den ehemaligen Mitgliedern von Elektra, weil es Elektra nicht mehr gibt. Und hier sind die Crazy Birds in voller Länge. Unglaublich schön.

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1: Dankeschön.
0: Schöne Aufnahme, nicht? Das soll man gar nicht glauben, dass nach so vielen Jahren dieser Song so unheimlich schön geklungen hat. Und genauso in dieser Version, die ich jetzt für euch eben gerade spielen durfte, so habe ich sie auch erlebt. Am Freitag um 15 Uhr eine Stunde Konzert mit den Crazy Birds. Es war einfach ein Traum. Ganz kurz zum Line-Up für Freitag, habe ich gerade schon erwähnt. 15 Uhr Crazy Birds, dann Jürgen Kehrt, der Blueser in der ehemaligen DDR schlechthin, Sando mit, kann man das sagen, Prog-Rock, oder ist es mehr oder weniger Hard-Rock, oder ist es auch eine andere Art des Rock, schwer zu sagen. Und natürlich dann MCB, eine der härtesten Heavy-Metal-Bands aus der ehemaligen DDR. IC Falkenberg mit Band war da, die Engeling Blues Band. Und abschließend um 21 Uhr, wie ich schon zum Anfang gespielt habe, die Modern Soul Band. Und am zweiten Tag, am Samstag, gab es dann eine großartige Premiere einer Band, die sich selber als Kraft Blues Band bezeichnet. Ja, gegründet 1976. Kommen auch aus Berlin und haben die große Berliner freundliche und schnoddrige Schnauze. Und Michael Left die Linke und natürlich dann auch Martin Fankhene, die beiden Sänger der Band. Dazu kommt Michael Pitti Pflüger und Tobias Ritter. Das sind ganz einfach Monokel. Und Monokel haben dort so abgefeiert mit den unheimlich vielen Leuten. Es waren bestimmt, also ich habe es mal hochgerechnet, ich habe noch keine offizielle Zahl, aber 2.000 bis 3.000 Leute waren da garantiert, wenn nicht sogar noch mehr. Warten wir es ab, das ist nur eine persönliche Wahrnehmung. Und Monokel haben einen Song gemacht für jemanden, der einfach von zu Hause wollte. Der wollte einfach nur Spaß haben, wollte zu Konzerten gehen, wollte Freunde treffen. Und dieser Kultsong ist über eine Stadt im Spreewald entstanden. Und das Stück heißt wie immer noch Bye Bye Lübben City.

0: Das haben wir am Freitag auch gemacht, ausgerastet. Ja, genau. Ja, ja.
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0: Genau.
2: Für alle, die mehr wollen.
0: Natürlich.
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0: to the Roots. Eine Produktion von Radio Nordsee International aus dem Studio 3 in Zierzow. Ich bin Wolfgang Mekelburg. Und wenn wir gleich beim Blues sind, es gab wirklich unheimlich gute Bluesbands bei uns in der ehemaligen DDR und die haben auch die Wende überstanden und sind immer noch da und es ist so unglaublich, dass diese Band diesen Ohrwurm damals gespielt hat und der wird immer noch wieder aufgelegt beziehungsweise auch gespielt von Radiostationen und natürlich auch im Live im Konzert und zwar die Engerling Bluesband. Und wahrscheinlich werden jetzt einige zu Hause wieder sagen, oh, jetzt habe ich den Ohrwurm wieder die ganze Woche drin. Und für euch natürlich Engerling Bluesband und Mama Wilson. Ein unglaublich intensives und nachdenkliches Stück Musik.
4: Al Wilson war ein Bluessänger und spielte

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1: Mit einer ganz speziellen Ausgabe heute Back to the Roots. Die Veranstaltung fand auf einem riesigen, großen, alten, ehemaligen Militärflugplatz, den es schon vor dem Ersten Weltkrieg gab und der bis zur Wende dann auch als Militärflugplatz in Neuruppin genutzt wurde. Die Hangars sind stehen geblieben, die mittlerweile jetzt auch gewerblich genutzt werden. Und unter anderem ist ein ganz großes Areal dieses Konzertgelände, das nennt sich dann Hangar 312, müsst ihr mal googeln. Da finden unglaublich viele schöne und tolle Veranstaltungen statt auf diesem Hangar oder in diesem Hangar, also noch im Hangar selber, gibt es große Konzertmöglichkeiten. Aber dieses, wie gesagt, war Open Air, zwei Bühnen, eine kleinere Bühne, die mit einem unglaublich langen Zelt versehen war, wo man dann glücklicherweise im Schatten stand. Und das zweite Zelt, wohlgemerkt, die zweite Bühne war dann eine etwas viel größere Bühne und man stand dann im knallendollen Sonnenschein. Nicht nur die Zuschauerinnen und Zuschauer, sondern auch die Künstlerinnen und Künstler. Und bei gefühlten 35 Grad, es hatte vorher gerade geregnet, Gott sei Dank, ganz kurz mal, dann kamen sie nachmittags auf die Bühne. Und zwar, sie gehören zu den dienstältesten Rockbands und Popbands, die im Art Rock, Progressive Rock und Rock allgemein ihr Metier gefunden haben. Gegründet wurden sie 1964 und ein Originalmitglied ist noch dabei von dieser Band. Und zwar, er spielt Schlagzeug und das hat er sogar auch diesmal wieder gemacht und macht auch die Perkussion und singt. Martin Schreier. Und jetzt wissen alle, wovon wir jetzt reden. Wir reden von Stern oder Sternkombo Meißen. Eine Band, die so viele tolle Sachen gemacht hat. Vor kurzem gerade erst die Himmelsscheibe nach Nebra. Ein unheimlich schönes Stück. Das weiße Gold. Und natürlich, wie mit welchem Song haben sie angefangen? Und zwar mit dem Klassiker schlechthin. Die Sage, hier ist für euch die Sternkombo Meißen. Einfach nur ein Genuss.

So, meine Lieben. Noch 30 Sekunden, dann bin ich mit durch. Das war eine kleine Nachlese auf das zweite Klassentreffen der Popmusik des Ostrocks. Und die dritte Ausgabe gibt es am 25. und 26. Juni 2027. Und jetzt natürlich viel Spaß mit der Wiederholung der unglaublich schönen und tollen Lange Nacht von meinem lieben Kollegen Hajo Hans-Joachim aus Bamberg. Keep rocking forever and rock'n'roll will never die, sagt Wolfgang Mickelburg aus dem Studio 3. Alles Liebe, alles Gute, bleibt schön gesund, bis kommenden

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3: Im Studio André Glatzel. Noch bevor die Rentenkommission ihre Reformvorschläge offiziell übergibt, kommt Gegenwind. Vorgesehen ist etwa ein schrittweiser Anstieg des Rentenalters. Das kritisieren unter anderem Sozialverbände, Gewerkschaften und Die Linke. Bundessozialministerin Bärbel Baas soll die Empfehlungen erst am Dienstag überreicht bekommen. Beim Tag der offenen Tür in ihrem Ministerium sagte sie aber bereits:
4: Wir müssen jetzt gucken, dass die Frühverrentungen sozusagen reduziert werden. Aber es soll Vertrauensschutz gelten und Übergangsfristen. Weil ich will sagen, es wird nicht spurlos irgendwie an allen vorbeigehen. Weil wir am Ende wollen wir, dass diese Rente auch in den nächsten Jahren gerade für die jungen Leute sicher ist.
3: Die Verhandlungen zwischen den USA und dem Iran um ein Friedensabkommen sind abgebrochen worden. Der Grund: US-Präsident Trump hat Teheran mit neuen Militärangriffen gedroht. Laut Staatsmedien verließ die iranische Delegation danach den Verhandlungsort in der Schweiz. Im Gesundheitsbereich muss noch mehr gespart werden. Davon geht der Verband der gesetzlichen Kassen aus. Um nächstes Jahr alle Kosten ohne Beitragserhöhungen bezahlen zu können, fehlen rund 2,5 Milliarden Euro extra, so GKV-Verbandchef Blatt in der Rheinischen Post. Er fordert auch von der Pharmabranche mehr Entgegenkommen. Gesundheitsexperten schlagen Alarm. Deutschland ist auf extreme Hitzewellen nicht vorbereitet. Davon geht das Bündnis Deutsche Allianz Klimawandel und Gesundheit aus. Fabian Hoffmann mit den Details.
5: Bündnischef Hermann warnt, dass es im schlimmsten Fall mehrere 10.000 Tote geben kann. Das ist ein sogenanntes Hitzedom-Szenario. Dabei ist die Hitze wie unter einer riesigen Kuppel oft über Tage gefangen und kann nicht entweichen. Hermann sagt, dass viele das Thema auf dem Zettel haben, aber trotzdem noch zu wenig investiert und umgesetzt wird. Von der Begrünung in Städten bis hin zu gekühlten Räumen in Pflegeheimen und Schulen. Er fordert, Hitzeschutz verbindlich in der Katastrophenvorsorge zu verankern, wie etwa beim Hochwasser.
3: Mitfavorit Spanien hat bei der WM einen klaren Sieg eingefahren. Die Spanier bezwangen Saudi-Arabien mit 4:0. Nach dem 0:0 Auftaktpatzer gegen Kap Verde ist Spanien damit auch auf dem Weg in die K.O.-Runde.
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6: Mit KI-Support. Teils klar und erstmal oft trocken, aber in der Mitte und im Süden klingen Schauer und Gewitter nur langsam ab und können später nochmal kurz aufflammen. In der Nacht gehen die Werte runter auf 22 bis 10 Grad. Morgen gibt's viel Sonne, ab und zu ziehen aber auch mehr Wolken durch und vor allem Richtung Süden sind wieder Schauer und Gewitter drin, bei maximal 38 Grad.
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3: Im Studio André Glatzel. Noch bevor die Rentenkommission ihre Reformvorschläge offiziell übergibt, kommt Gegenwind. Vorgesehen ist etwa ein schrittweiser Anstieg des Rentenalters. Das kritisieren unter anderem Sozialverbände, Gewerkschaften und Die Linke. Bundessozialministerin Bärbel Baas soll die Empfehlungen erst am Dienstag überreicht bekommen. Beim Tag der offenen Tür in ihrem Ministerium sagte sie aber bereits:
4: Wir müssen jetzt gucken, dass die Frühverrentungen sozusagen reduziert werden. Aber es soll Vertrauensschutz gelten und Übergangsfristen. Weil ich will sagen, es wird nicht spurlos irgendwie an allen vorbeigehen. Weil wir am Ende wollen wir, dass diese Rente auch in den nächsten Jahren gerade für die jungen Leute sicher ist.
3: Die Verhandlungen zwischen den USA und dem Iran um ein Friedensabkommen sind abgebrochen worden. Der Grund: US-Präsident Trump hat Teheran mit neuen Militärangriffen gedroht. Laut Staatsmedien verließ die iranische Delegation danach den Verhandlungsort in der Schweiz. Im Gesundheitsbereich muss noch mehr gespart werden. Davon geht der Verband der gesetzlichen Kassen aus. Um nächstes Jahr alle Kosten ohne Beitragserhöhungen bezahlen zu können, fehlen rund 2,5 Milliarden Euro extra, so GKV-Verbandchef Blatt in der Rheinischen Post. Er fordert auch von der Pharmabranche mehr Entgegenkommen. Gesundheitsexperten schlagen Alarm. Deutschland ist auf extreme Hitzewellen nicht vorbereitet. Davon geht das Bündnis Deutsche Allianz Klimawandel und Gesundheit aus. Fabian Hoffmann mit den Details.
5: Bündnischef Hermann warnt, dass es im schlimmsten Fall mehrere 10.000 Tote geben kann. Das ist ein sogenanntes Hitzedom-Szenario. Dabei ist die Hitze wie unter einer riesigen Kuppel oft über Tage gefangen und kann nicht entweichen. Hermann sagt, dass viele das Thema auf dem Zettel haben, aber trotzdem noch zu wenig investiert und umgesetzt wird. Von der Begrünung in Städten bis hin zu gekühlten Räumen in Pflegeheimen und Schulen. Er fordert, Hitzeschutz verbindlich in der Katastrophenvorsorge zu verankern, wie etwa beim Hochwasser.
3: Mit Favorit Spanien hat bei der WM einen klaren Sieg eingefahren. Die Spanier bezwangen Saudi-Arabien mit 4:0. Nach dem 0:0 Auftaktpatzer gegen Kap Verde ist Spanien damit auch auf dem Weg in die K.O.-Runde.

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1: Im Studio André Glatzel. Noch bevor die Rentenkommission ihre Reformvorschläge offiziell übergibt, kommt Gegenwind. Vorgesehen ist etwa ein schrittweiser Anstieg des Rentenalters. Das kritisieren unter anderem Sozialverbände, Gewerkschaften und die Linke. Bundessozialministerin Bärbel Baas soll die Empfehlungen erst am Dienstag überreicht bekommen. Beim Tag der offenen Tür in ihrem Ministerium sagte sie aber bereits:
2: Wir müssen jetzt gucken, dass die Frühverrentungen sozusagen reduziert werden. Aber es soll Vertrauensschutz gelten und Übergangsfristen. Weil ich will sagen, es wird nicht spurlos irgendwie an allen vorbeigehen. Weil wir am Ende wollen wir, dass diese Rente auch in den nächsten Jahren gerade für die jungen Leute sicher ist.
1: Die Verhandlungen zwischen den USA und dem Iran um ein Friedensabkommen sind abgebrochen worden. Der Grund? US-Präsident Trump hat Teheran mit neuen Militärangriffen gedroht. Laut Staatsmedien verließ die iranische Delegation danach den Verhandlungsort in der Schweiz. Im Gesundheitsbereich muss noch mehr gespart werden. Davon geht der Verband der gesetzlichen Kassen aus. Um nächstes Jahr alle Kosten ohne Beitragserhöhungen bezahlen zu können, fehlen rund 2,5 Milliarden Euro extra, so GKV-Verbandchef Blatt in der Rheinischen Post. Er fordert auch von der Pharmabranche mehr Entgegenkommen. Gesundheitsexperten schlagen Alarm. Deutschland ist auf extreme Hitzewellen nicht vorbereitet. Davon geht das Bündnis Deutsche Allianz Klimawandel und Gesundheit aus. Fabian Hoffmann mit den Details.
3: Bündnischef Hermann warnt, dass es im schlimmsten Fall mehrere 10.000 Tote geben kann. Das ist ein sogenanntes Hitzedom-Szenario. Dabei ist die Hitze wie unter einer riesigen Kuppel oft über Tage gefangen und kann nicht entweichen. Hermann sagt, dass viele das Thema auf dem Zettel haben, aber trotzdem noch zu wenig investiert und umgesetzt wird. Von der Begrünung in Städten bis hin zu gekühlten Räumen in Pflegeheimen und Schulen. Er fordert, Hitzeschutz verbindlich in der Katastrophenvorsorge zu verankern, wie etwa beim Hochwasser.
1: Mit Favorit Spanien hat bei der WM einen klaren Sieg eingefahren. Die Spanier bezwangen Saudi-Arabien mit 4:0. Nach dem 0:0 Auftaktpatzer gegen Kap Verde ist Spanien damit auch auf dem Weg in die K.O.-Runde.

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3: Im Studio André Glatzel. Die Vorschläge für eine Rentenreform sind noch nicht mal offiziell vorgestellt, da kommt schon Kritik. Sozialverbände oder auch die Linke befürchten Rentenkürzungen. Fabian Hoffmann mit mehr.
4: Vom Deutschen Institut für Wirtschaftsforschung heißt es, die Vorschläge lösen nicht die großen Probleme, wie etwa Altersarmut oder dass die junge Generation stark belastet wird. Laut Medienberichten empfiehlt die Rentenkommission der Bundesregierung unter anderem, das Rentenalter Stück für Stück anzuheben. Außerdem sollen mehr Menschen in die Rentenkasse einzahlen, zum Beispiel auch Abgeordnete und Selbstständige. Die Rentenkommission übergibt der Regierung am Dienstag ihre Vorschläge für eine Reform.
3: Die Verhandlungen zwischen den USA und dem Iran um ein Friedensabkommen sind abgebrochen worden. Der Grund? Störfeuer von US-Präsident Trump, Uwe Schimonek.
5: Trump hatte dem Iran auf seinem Online-Netzwerk mit neuen Militärangriffen gedroht. Teheran müsse verhindern, dass die verbündete Hisbollah-Miliz im Libanon Probleme macht, sonst werde man den Iran erneut sehr hart angreifen. Laut staatlicher Nachrichtenagentur IRNA verließ die iranische Delegation danach das Hotel in der Schweiz. Beide Seiten hatten Mitte der Woche schon eine Absichtserklärung geschlossen mit reichlich Zugeständnissen für den Iran. Vieles ist aber noch offen, etwa das iranische Atomprogramm.
3: Gesundheitsexperten schlagen Alarm. Deutschland ist auf extreme Hitzewellen nicht vorbereitet. Die Deutsche Allianz Klimawandel und Gesundheit warnt im Extremfall vor Zehntausenden Toten. Bündnischef Herrmann sagt, dass viele das Thema Hitzeschutz auf dem Zettel haben, aber trotzdem noch zu wenig investiert und umgesetzt wird. In Berlin und Teilen Brandenburgs haben Unwetter für einige Schäden gesorgt. Neben gefluteten Straßen und Kellern gab es auch im ÖPNV Probleme. Mehrere S- und U-Bahnen konnten zeitweise nicht fahren. Die Berliner Feuerwehr meldete rund 250 Einsätze. Ernsthafte Verletzungen gab es nach bisherigen Angaben nicht. Spanien ist bei der Fußball-WM auf dem Weg in die K.O.-Runde. Nach dem 0:0-Patzer gegen Kap Verde ließ der Mitfavorit gegen Saudi-Arabien nichts anbrennen und feierte einen klaren 4:0-Erfolg.
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6: Mit KI-Support. Teils klar und erstmal oft trocken, aber in der Mitte und im Süden klingen Schauer und Gewitter nur langsam ab und können später nochmal kurz aufflammen. In der Nacht gehen die Werte runter auf 22 bis 10 Grad. Morgen gibt's viel Sonne, ab und zu ziehen aber auch mehr Wolken durch und vor allem Richtung Süden sind wieder Schauer und Gewitter drin, bei maximal 38 Grad.
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3: Im Studio André Glatzel. Die Vorschläge für eine Rentenreform sind noch nicht mal offiziell vorgestellt, da kommt schon Kritik. Sozialverbände oder auch die Linke befürchten Rentenkürzungen. Fabian Hoffmann mit mehr.
4: Vom Deutschen Institut für Wirtschaftsforschung heißt es, die Vorschläge lösen nicht die großen Probleme, wie etwa Altersarmut oder dass die junge Generation stark belastet wird. Laut Medienberichten empfiehlt die Rentenkommission der Bundesregierung unter anderem, das Rentenalter Stück für Stück anzuheben. Außerdem sollen mehr Menschen in die Rentenkasse einzahlen, zum Beispiel auch Abgeordnete und Selbstständige. Die Rentenkommission übergibt der Regierung am Dienstag ihre Vorschläge für eine Reform.
3: Die Verhandlungen zwischen den USA und dem Iran um ein Friedensabkommen sind abgebrochen worden. Der Grund? Störfeuer von US-Präsident Trump, Uwe Schimonek.
5: Trump hatte dem Iran auf seinem Online-Netzwerk mit neuen Militärangriffen gedroht. Teheran müsse verhindern, dass die verbündete Hisbollah-Miliz im Libanon Probleme macht, sonst werde man den Iran erneut sehr hart angreifen. Laut staatlicher Nachrichtenagentur IRNA verließ die iranische Delegation danach das Hotel in der Schweiz. Beide Seiten hatten Mitte der Woche schon eine Absichtserklärung geschlossen mit reichlich Zugeständnissen für den Iran. Vieles ist aber noch offen, etwa das iranische Atomprogramm.
3: Gesundheitsexperten schlagen Alarm. Deutschland ist auf extreme Hitzewellen nicht vorbereitet. Die Deutsche Allianz Klimawandel und Gesundheit warnt im Extremfall vor Zehntausenden Toten. Bündnischef Herrmann sagt, dass viele das Thema Hitzeschutz auf dem Zettel haben, aber trotzdem noch zu wenig investiert und umgesetzt wird. In Berlin und Teilen Brandenburgs haben Unwetter für einige Schäden gesorgt. Neben gefluteten Straßen und Kellern gab es auch im ÖPNV Probleme. Mehrere S- und U-Bahnen konnten zeitweise nicht fahren. Die Berliner Feuerwehr meldete rund 250 Einsätze. Ernsthafte Verletzungen gab es nach bisherigen Angaben nicht. Spanien ist bei der Fußball-WM auf dem Weg in die K.O.-Runde. Nach dem 0:0-Patzer gegen Kap Verde ließ der Mitfavorit gegen Saudi-Arabien nichts anbrennen und feierte einen klaren 4:0-Erfolg.

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1: Im Studio André Glatzel. Die Vorschläge für eine Rentenreform sind noch nicht mal offiziell vorgestellt, da kommt schon Kritik. Sozialverbände oder auch die Linke befürchten Rentenkürzungen. Fabian Hoffmann mit mehr.
2: Vom Deutschen Institut für Wirtschaftsforschung heißt es, die Vorschläge lösen nicht die großen Probleme, wie etwa Altersarmut oder dass die junge Generation stark belastet wird. Laut Medienberichten empfiehlt die Rentenkommission der Bundesregierung unter anderem, das Rentenalter Stück für Stück anzuheben. Außerdem sollen mehr Menschen in die Rentenkasse einzahlen, zum Beispiel auch Abgeordnete und Selbstständige. Die Rentenkommission übergibt der Regierung am Dienstag ihre Vorschläge für eine Reform.
1: Die Verhandlungen zwischen den USA und dem Iran um ein Friedensabkommen sind abgebrochen worden. Der Grund? Störfeuer von US-Präsident Trump, Uwe Schimonek.
3: Trump hatte dem Iran auf seinem Online-Netzwerk mit neuen Militärangriffen gedroht. Teheran müsse verhindern, dass die verbündete Hisbollah-Miliz im Libanon Probleme macht, sonst werde man den Iran erneut sehr hart angreifen. Laut staatlicher Nachrichtenagentur IRNA verließ die iranische Delegation danach das Hotel in der Schweiz. Beide Seiten hatten Mitte der Woche schon eine Absichtserklärung geschlossen mit reichlich Zugeständnissen für den Iran. Vieles ist aber noch offen, etwa das iranische Atomprogramm.
1: Gesundheitsexperten schlagen Alarm. Deutschland ist auf extreme Hitzewellen nicht vorbereitet. Die Deutsche Allianz Klimawandel und Gesundheit warnt im Extremfall vor Zehntausenden Toten. Bündnischef Herrmann sagt, dass viele das Thema Hitzeschutz auf dem Zettel haben, aber trotzdem noch zu wenig investiert und umgesetzt wird. In Berlin und Teilen Brandenburgs haben Unwetter für einige Schäden gesorgt. Neben gefluteten Straßen und Kellern gab es auch im ÖPNV Probleme. Mehrere S- und U-Bahnen konnten zeitweise nicht fahren. Die Berliner Feuerwehr meldete rund 250 Einsätze. Ernsthafte Verletzungen gab es nach bisherigen Angaben nicht. Spanien ist bei der Fußball-WM auf dem Weg in die K.O.-Runde. Nach dem 0:0-Patzer gegen Kap Verde ließ der Mitfavorit gegen Saudi-Arabien nichts anbrennen und feierte einen klaren 4:0-Erfolg.

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3: Im Studio André Glatzel. Die durchgesickerten Ideen für eine Rentenreform sorgen für Kritik. Sozialverbände oder auch die Linke befürchten Rentenkürzungen. Ökonomen gehen die Vorschläge nicht weit genug. Dazu gehört laut Medien unter anderem, dass die Menschen in Deutschland länger arbeiten sollen. Lob dafür kommt aus der Jungen Union. Der Vorsitzende Johannes Winkel sagte im Ersten:
4: Das ist ein riesiges Problem in Deutschland. Viele Menschen gehen sehr früh in Rente und diese Anreize müssen wir abschaffen. Also die Rente mit 63, abschlagsfreie Rente. Das empfiehlt die Kommission. Zumindest nach diesen ersten Berichten. Und das wäre natürlich ein wichtiger Schritt, weil so kann man die demografische Krise, in der wir uns befinden, schlicht und ergreifend nicht lösen.
3: Die Verhandlungen zwischen den USA und dem Iran um ein Friedensabkommen sind abgebrochen worden. Der Grund? US-Präsident Trump hat Teheran mit neuen Militärangriffen gedroht. Laut Staatsmedien verließ die iranische Delegation danach den Verhandlungsort in der Schweiz. Gesundheitsexperten schlagen Alarm. Deutschland ist auf extreme Hitzewellen nicht vorbereitet. Davon geht das Bündnis Deutsche Allianz Klimawandel und Gesundheit aus. Fabian Hoffmann mit den Details.
5: Bündnischef Hermann warnt, dass es im schlimmsten Fall mehrere 10.000 Tote geben kann. Das ist ein sogenanntes Hitzedom-Szenario. Dabei ist die Hitze wie unter einer riesigen Kuppel oft über Tage gefangen und kann nicht entweichen. Hermann sagt, dass viele das Thema auf dem Zettel haben, aber trotzdem noch zu wenig investiert und umgesetzt wird. Von der Begrünung in Städten bis hin zu gekühlten Räumen in Pflegeheimen und Schulen. Er fordert, Hitzeschutz verbindlich in der Katastrophenvorsorge zu verankern, wie etwa beim Hochwasser.
3: Im Gesundheitsbereich muss noch mehr gespart werden. Davon geht der Verband der gesetzlichen Kassen aus. Um nächstes Jahr alle Kosten ohne Beitragserhöhungen bezahlen zu können, fehlen rund 2,5 Milliarden Euro extra, so GKV-Verbandchef Blatt in der Rheinischen Post. Er fordert auch von der Pharmabranche mehr Entgegenkommen. Belgien und der Iran haben bei der Fußball-WM einen wichtigen Schritt in Richtung K.O.-Runde verpasst. Beide kamen nicht über ein 0:0 hinaus und haben jetzt in der Gruppe jeweils 2 Punkte. Zuvor hat Mitfavorit Spanien wichtige Punkte fürs Weiterkommen gesammelt und gegen Saudi-Arabien mit 4:0 gewonnen.
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6: Mit KI-Support. Teils klar und erstmal oft trocken, aber in der Mitte und im Süden klingen Schauer und Gewitter nur langsam ab und können später nochmal kurz aufflammen. In der Nacht gehen die Werte runter auf 22 bis 10 Grad. Morgen gibt's viel Sonne, ab und zu ziehen aber auch mehr Wolken durch und vor allem Richtung Süden sind wieder Schauer und Gewitter drin, bei maximal 38 Grad.
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3: Im Studio André Glatzel. Die durchgesickerten Ideen für eine Rentenreform sorgen für Kritik. Sozialverbände oder auch die Linke befürchten Rentenkürzungen. Ökonomen gehen die Vorschläge nicht weit genug. Dazu gehört laut Medien unter anderem, dass die Menschen in Deutschland länger arbeiten sollen. Lob dafür kommt aus der Jungen Union. Der Vorsitzende Johannes Winkel sagte im Ersten:
4: Das ist ein riesiges Problem in Deutschland. Viele Menschen gehen sehr früh in Rente und diese Anreize müssen wir abschaffen. Also die Rente mit 63, abschlagsfreie Rente. Das empfiehlt die Kommission zumindest nach diesen ersten Berichten. Und das wäre natürlich ein wichtiger Schritt, weil so kann man die demografische Krise, in der wir uns befinden, schlicht und ergreifend nicht lösen.
3: Die Verhandlungen zwischen den USA und dem Iran um ein Friedensabkommen sind abgebrochen worden. Der Grund? US-Präsident Trump hat Teheran mit neuen Militärangriffen gedroht. Laut Staatsmedien verließ die iranische Delegation danach den Verhandlungsort in der Schweiz. Gesundheitsexperten schlagen Alarm. Deutschland ist auf extreme Hitzewellen nicht vorbereitet. Davon geht das Bündnis Deutsche Allianz Klimawandel und Gesundheit aus. Fabian Hoffmann mit den Details.
5: Bündnischef Hermann warnt, dass es im schlimmsten Fall mehrere 10.000 Tote geben kann. Das ist ein sogenanntes Hitzedom-Szenario. Dabei ist die Hitze wie unter einer riesigen Kuppel oft über Tage gefangen und kann nicht entweichen. Hermann sagt, dass viele das Thema auf dem Zettel haben, aber trotzdem noch zu wenig investiert und umgesetzt wird. Von der Begrünung in Städten bis hin zu gekühlten Räumen in Pflegeheimen und Schulen. Er fordert, Hitzeschutz verbindlich in der Katastrophenvorsorge zu verankern, wie etwa beim Hochwasser.
3: Im Gesundheitsbereich muss noch mehr gespart werden. Davon geht der Verband der gesetzlichen Kassen aus. Um nächstes Jahr alle Kosten ohne Beitragserhöhungen bezahlen zu können, fehlen rund 2,5 Milliarden Euro extra, so GKV-Verbandchef Blatt in der Rheinischen Post. Er fordert auch von der Pharmabranche mehr Entgegenkommen. Belgien und der Iran haben bei der Fußball-WM einen wichtigen Schritt in Richtung K.O.-Runde verpasst. Beide kamen nicht über ein 0:0 hinaus und haben jetzt in der Gruppe jeweils 2 Punkte. Zuvor hat Mitfavorit Spanien wichtige Punkte fürs Weiterkommen gesammelt und gegen Saudi-Arabien mit 4:0 gewonnen.

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1: Im Studio André Glatzel. Die durchgesickerten Ideen für eine Rentenreform sorgen für Kritik. Sozialverbände oder auch die Linke befürchten Rentenkürzungen. Ökonomen gehen die Vorschläge nicht weit genug. Dazu gehört laut Medien unter anderem, dass die Menschen in Deutschland länger arbeiten sollen. Lob dafür kommt aus der Jungen Union. Der Vorsitzende Johannes Winkel sagte im Ersten:
2: Das ist ein riesiges Problem in Deutschland. Viele Menschen gehen sehr früh in Rente und diese Anreize müssen wir abschaffen. Also die Rente mit 63, abschlagsfreie Rente. Das empfiehlt die Kommission, zumindest nach diesen ersten Berichten. Und das wäre natürlich ein wichtiger Schritt, weil so kann man die demografische Krise, in der wir uns befinden, schlicht und ergreifend nicht lösen.
1: Die Verhandlungen zwischen den USA und dem Iran um ein Friedensabkommen sind abgebrochen worden. Der Grund: US-Präsident Trump hat Teheran mit neuen Militärangriffen gedroht. Laut Staatsmedien verließ die iranische Delegation danach den Verhandlungsort in der Schweiz. Gesundheitsexperten schlagen Alarm. Deutschland ist auf extreme Hitzewellen nicht vorbereitet. Davon geht das Bündnis Deutsche Allianz Klimawandel und Gesundheit aus. Fabian Hoffmann mit den Details.
3: Bündnischef Hermann warnt, dass es im schlimmsten Fall mehrere 10.000 Tote geben kann. Das ist ein sogenanntes Hitzedom-Szenario. Dabei ist die Hitze wie unter einer riesigen Kuppel oft über Tage gefangen und kann nicht entweichen. Hermann sagt, dass viele das Thema auf dem Zettel haben, aber trotzdem noch zu wenig investiert und umgesetzt wird. Von der Begrünung in Städten bis hin zu gekühlten Räumen in Pflegeheimen und Schulen. Er fordert, Hitzeschutz verbindlich in der Katastrophenvorsorge zu verankern, wie etwa beim Hochwasser.
1: Im Gesundheitsbereich muss noch mehr gespart werden, davon geht der Verband der gesetzlichen Kassen aus. Um nächstes Jahr alle Kosten ohne Beitragserhöhungen bezahlen zu können, fehlen rund 2,5 Milliarden Euro extra, so GKV-Verbandchef Blatt in der Rheinischen Post. Er fordert auch von der Pharmabranche mehr Entgegenkommen. Belgien und der Iran haben bei der Fußball-WM einen wichtigen Schritt in Richtung K.O.-Runde verpasst. Beide kamen nicht über ein 0:0 hinaus und haben jetzt in der Gruppe jeweils 2 Punkte. Zuvor hat Mitfavorit Spanien wichtige Punkte fürs Weiterkommen gesammelt und gegen Saudi-Arabien mit 4:0 gewonnen.

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3: Im Studio André Glatzel. Noch bevor die Rentenkommission ihre Reformvorschläge offiziell übergibt, kommt Gegenwind. Vorgesehen ist etwa ein schrittweiser Anstieg des Rentenalters. Das kritisieren unter anderem Sozialverbände, Gewerkschaften und die Linke. Bundessozialministerin Bärbel Baas soll die Empfehlungen erst morgen überreicht bekommen. Beim Tag der offenen Tür in ihrem Ministerium sagte sie aber bereits:
4: Wir müssen jetzt gucken, dass die Frühverrentungen sozusagen reduziert werden. Aber es soll Vertrauensschutz gelten und Übergangsfristen. Weil ich will sagen, es wird nicht spurlos irgendwie an allen vorbeigehen. Weil wir am Ende wollen wir, dass diese Rente auch in den nächsten Jahren gerade für die jungen Leute sicher ist.
3: Die Verhandlungen zwischen den USA und dem Iran um ein Friedensabkommen sind abgebrochen worden. Der Grund? Störfeuer von US-Präsident Trump, Uwe Schimonek.
5: Trump hatte dem Iran auf seinem Online-Netzwerk mit neuen Militärangriffen gedroht. Teheran müsse verhindern, dass die verbündete Hisbollah-Miliz im Libanon Probleme macht, sonst werde man den Iran erneut sehr hart angreifen. Laut staatlicher Nachrichtenagentur IRNA verließ die iranische Delegation danach das Hotel in der Schweiz. Beide Seiten hatten Mitte der Woche schon eine Absichtserklärung geschlossen mit reichlich Zugeständnissen für den Iran. Vieles ist aber noch offen, etwa das iranische Atomprogramm.
3: Im Gesundheitsbereich muss noch mehr gespart werden, davon geht der Verband der gesetzlichen Kassen aus. Um nächstes Jahr alle Kosten ohne Beitragserhöhungen bezahlen zu können, fehlen rund 2,5 Milliarden Euro extra, so GKV-Verbandchef Blatt in der Rheinischen Post. Er fordert auch von der Pharmabranche mehr Entgegenkommen. Wegen der Hitzewelle bleiben heute mehr als 800 Schulen in Frankreich geschlossen. In vielen Regionen ist Alkohol im öffentlichen Raum verboten. So sollen Rettungsdienste beim landesweiten Musikfest entlastet werden. Gestern wurden teils um die 40 Grad erreicht. In den kommenden Tagen soll es noch heißer werden. Belgien und der Iran müssen weiter auf den ersten Sieg bei der Fußball-WM warten. Beide Mannschaften kamen am zweiten Spieltag nicht über ein 0:0 hinaus. Außerdem hat Spanien am Abend einen Schritt Richtung K.O.-Runde gemacht. Der Mitfavorit setzte sich gegen Saudi-Arabien klar mit 4:0 durch.
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6: Mit KI-Support. Teils klar, teils hängen viele Wolken am Himmel. Im Norden bleibt's trocken und in der Mitte und im Süden lassen Schauer und Gewitter erstmal nach. Dazu liegen die Temperaturen aktuell zwischen 22 und 10 Grad. Tagsüber wird's oft sonnig, aber nicht überall stabil. In der Mitte kann schon vormittags mal ein Schauer oder Gewitter runterkommen, ab Mittag vor allem im Süden wieder öfter. Dazu werden es bis zu 38 Grad.
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3: Im Studio André Glatzel. Noch bevor die Rentenkommission ihre Reformvorschläge offiziell übergibt, kommt Gegenwind. Vorgesehen ist etwa ein schrittweiser Anstieg des Rentenalters. Das kritisieren unter anderem Sozialverbände, Gewerkschaften und die Linke. Bundessozialministerin Bärbel Baas soll die Empfehlungen erst morgen überreicht bekommen. Beim Tag der offenen Tür in ihrem Ministerium sagte sie aber bereits:
4: Wir müssen jetzt gucken, dass die Frühverrentungen sozusagen reduziert werden. Aber es soll Vertrauensschutz gelten und Übergangsfristen. Weil ich will sagen, es wird nicht spurlos irgendwie an allen vorbeigehen. Weil wir am Ende wollen wir, dass diese Rente auch in den nächsten Jahren gerade für die jungen Leute sicher ist.
3: Die Verhandlungen zwischen den USA und dem Iran um ein Friedensabkommen sind abgebrochen worden. Der Grund? Störfeuer von US-Präsident Trump, Uwe Schimonek.
5: Trump hatte dem Iran auf seinem Online-Netzwerk mit neuen Militärangriffen gedroht. Teheran müsse verhindern, dass die verbündete Hisbollah-Miliz im Libanon Probleme macht, sonst werde man den Iran erneut sehr hart angreifen. Laut staatlicher Nachrichtenagentur IRNA verließ die iranische Delegation danach das Hotel in der Schweiz. Beide Seiten hatten Mitte der Woche schon eine Absichtserklärung geschlossen mit reichlich Zugeständnissen für den Iran. Vieles ist aber noch offen, etwa das iranische Atomprogramm.
3: Im Gesundheitsbereich muss noch mehr gespart werden, davon geht der Verband der gesetzlichen Kassen aus. Um nächstes Jahr alle Kosten ohne Beitragserhöhungen bezahlen zu können, fehlen rund 2,5 Milliarden Euro extra, so GKV-Verbandchef Blatt in der Rheinischen Post. Er fordert auch von der Pharmabranche mehr Entgegenkommen. Wegen der Hitzewelle bleiben heute mehr als 800 Schulen in Frankreich geschlossen. In vielen Regionen ist Alkohol im öffentlichen Raum verboten. So sollen Rettungsdienste beim landesweiten Musikfest entlastet werden. Gestern wurden teils um die 40 Grad erreicht. In den kommenden Tagen soll es noch heißer werden. Belgien und der Iran müssen weiter auf den ersten Sieg bei der Fußball-WM warten. Beide Mannschaften kamen am zweiten Spieltag nicht über ein 0:0 hinaus. Außerdem hat Spanien am Abend einen Schritt Richtung K.O.-Runde gemacht. Der Mitfavorit setzte sich gegen Saudi-Arabien klar mit 4:0 durch.

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2: Im Studio André Glatzel. Noch bevor die Rentenkommission ihre Reformvorschläge offiziell übergibt, kommt Gegenwind. Vorgesehen ist etwa ein schrittweiser Anstieg des Rentenalters. Das kritisieren unter anderem Sozialverbände, Gewerkschaften und die Linke. Bundessozialministerin Bärbel Baas soll die Empfehlungen erst morgen überreicht bekommen. Beim Tag der offenen Tür in ihrem Ministerium sagte sie aber bereits:
3: Wir müssen jetzt gucken, dass die Frühverrentungen sozusagen reduziert werden. Aber es soll Vertrauensschutz gelten und Übergangsfristen. Weil ich will sagen, es wird nicht spurlos irgendwie an allen vorbeigehen. Weil wir am Ende wollen wir, dass diese Rente auch in den nächsten Jahren gerade für die jungen Leute sicher ist.
2: Die Verhandlungen zwischen den USA und dem Iran um ein Friedensabkommen sind abgebrochen worden. Der Grund? Störfeuer von US-Präsident Trump, Uwe Schimonek.
4: Trump hatte dem Iran auf seinem Online-Netzwerk mit neuen Militärangriffen gedroht. Teheran müsse verhindern, dass die verbündete Hisbollah-Miliz im Libanon Probleme macht, sonst werde man den Iran erneut sehr hart angreifen. Laut staatlicher Nachrichtenagentur IRNA verließ die iranische Delegation danach das Hotel in der Schweiz. Beide Seiten hatten Mitte der Woche schon eine Absichtserklärung geschlossen mit reichlich Zugeständnissen für den Iran. Vieles ist aber noch offen, etwa das iranische Atomprogramm.
2: Im Gesundheitsbereich muss noch mehr gespart werden. Davon geht der Verband der gesetzlichen Kassen aus. Um nächstes Jahr alle Kosten ohne Beitragserhöhungen bezahlen zu können, fehlen rund 2,5 Milliarden Euro extra, so GKV-Verbandchef Blatt in der Rheinischen Post. Er fordert auch von der Pharmabranche mehr Entgegenkommen. Wegen der Hitzewelle bleiben heute mehr als 800 Schulen in Frankreich geschlossen. In vielen Regionen ist Alkohol im öffentlichen Raum verboten. So sollen Rettungsdienste beim landesweiten Musikfest entlastet werden. Gestern wurden teils um die 40 Grad erreicht. In den kommenden Tagen soll es noch heißer werden. Belgien und der Iran müssen weiter auf den ersten Sieg bei der Fußball-WM warten. Beide Mannschaften kamen am zweiten Spieltag nicht über ein 0:0 hinaus. Außerdem hat Spanien am Abend einen Schritt Richtung K.O.-Runde gemacht. Der Mitfavorit setzte sich gegen Saudi-Arabien klar mit 4:0 durch.

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4: Im Studio André Glatzel. Ein höheres Rentenalter, eine kapitalgedeckte Altersvorsorge. Die durchgesickerten Ideen für die Rentenreform stoßen auf ein geteiltes Echo. Während aus der Union und SPD Lob für die Vorschläge kommt, befürchten Sozialverbände und auch die Linke Rentenkürzungen und mehr Altersarmut. Kritik kommt auch vom Deutschen Institut für Wirtschaftsforschung. Präsident Marcel Fratscher sagte im Ersten:
5: Unser Rentensystem heute ist eine Umverteilung nicht nur von jung zu alt, sondern auch von arm zu reich, weil Menschen mit wenig Lebenseinkommen deutlich kürzer leben, weniger lang die Rente beziehen. Und das wäre die Chance gewesen, zu sagen, wir müssen diese Umverteilung von arm zu reich beenden.
4: Die Verhandlungen zwischen den USA und dem Iran um ein Friedensabkommen sind abgebrochen worden. Der Grund? US-Präsident Trump hat Teheran mit neuen Militärangriffen gedroht. Laut Staatsmedien verließ die iranische Delegation danach den Verhandlungsort in der Schweiz. Gesundheitsexperten schlagen Alarm. Deutschland ist auf extreme Hitzewellen nicht vorbereitet. Davon geht das Bündnis Deutsche Allianz Klimawandel und Gesundheit aus. Fabian Hoffmann mit den Details.
6: Bündnischef Hermann warnt, dass es im schlimmsten Fall mehrere 10.000 Tote geben kann. Das ist ein sogenanntes Hitzedom-Szenario. Dabei ist die Hitze wie unter einer riesigen Kuppel oft über Tage gefangen und kann nicht entweichen. Hermann sagt, dass viele das Thema auf dem Zettel haben, aber trotzdem noch zu wenig investiert und umgesetzt wird. Von der Begrünung in Städten bis hin zu gekühlten Räumen in Pflegeheimen und Schulen. Er fordert, Hitzeschutz verbindlich in der Katastrophenvorsorge zu verankern, wie etwa beim Hochwasser.
4: In Berlin und Teilen Brandenburgs haben Unwetter für einige Schäden gesorgt. Neben gefluteten Straßen und Kellern gab es auch im ÖPNV Probleme. Mehrere S- und U-Bahnen konnten zeitweise nicht fahren. Die Berliner Feuerwehr meldete rund 250 Einsätze. Ernsthafte Verletzungen gab es nach bisherigen Angaben nicht. Belgien und der Iran haben bei der Fußball-WM einen wichtigen Schritt in Richtung K.O.-Runde verpasst. Beide kamen nicht über ein 0:0 hinaus und haben jetzt in der Gruppe jeweils 2 Punkte. Zuvor hat Mitfavorit Spanien wichtige Punkte fürs Weiterkommen gesammelt und gegen Saudi-Arabien mit 4:0 gewonnen.
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7: Mit KI-Support. Teils klar, teils hängen viele Wolken am Himmel. Im Norden bleibt's trocken und in der Mitte und im Süden lassen Schauer und Gewitter erstmal nach. Dazu liegen die Temperaturen aktuell zwischen 22 und 10 Grad. Tagsüber wird's oft sonnig, aber nicht überall stabil. In der Mitte kann schon vormittags mal ein Schauer oder Gewitter runterkommen, ab Mittag vor allem im Süden wieder öfter. Dazu werden es bis zu 38 Grad.
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4: Im Studio André Glatzel. Ein höheres Rentenalter, eine kapitalgedeckte Altersvorsorge. Die durchgesickerten Ideen für die Rentenreform stoßen auf ein geteiltes Echo. Während aus der Union und SPD Lob für die Vorschläge kommt, befürchten Sozialverbände und auch die Linke Rentenkürzungen und mehr Altersarmut. Kritik kommt auch vom Deutschen Institut für Wirtschaftsforschung. Präsident Marcel Fratscher sagte im Ersten:
5: Unser Rentensystem heute ist eine Umverteilung nicht nur von jung zu alt, sondern auch von arm zu reich, weil Menschen mit wenig Lebenseinkommen deutlich kürzer leben, weniger lang die Rente beziehen. Und das wäre die Chance gewesen, zu sagen,